0: 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Hier die wichtigsten Meldungen von den Straßen bei uns in der Region. Fahrt auf der A9 Ingolstadt in Richtung München vorsichtig. Zwischen den Anschlussstellen Manching und Langenbruck kommt es zu Behinderungen durch erhöhtes Verkehrsaufkommen auf der Fahrbahn. Wir bleiben noch auf der A9 Nürnberg in Richtung Ingolstadt. Auch zwischen den Anschlussstellen Denkendorf und Lenting kommt es zu Behinderungen durch erhöhtes Verkehrsaufkommen auf der Fahrbahn. Ebenfalls auf der A9 Nürnberg in Richtung Ingolstadt kommt es zwischen Lenting und Ingolstadt Nord zu Behinderungen durch erhöhtes Verkehrsaufkommen auf der Fahrbahn.
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1: Ich bin Florian Klaus. Der Intensivmediziner Uwe Janssens von der Medizinervereinigung DIVI fordert die Politik angesichts tausender Hitzetoter zum Handeln auf. Er sei verstört über die Tatenlosigkeit der Bundes- und Landesregierungen, hat er den Funke-Zeitungen gesagt. Er fordert einen nationalen Hitzeschutzplan und mehr Geld für Hitzeschutz in Kliniken. Die RKI-Schätzung von 12.500 Hitzetoten in Deutschland in diesem Sommer hält Janssens noch für zu niedrig. Weil es nicht nur heiß, sondern auch trocken ist, können Frachtschiffe auf den Flüssen aktuell weniger transportieren. Die Wirtschaftsweise Grimm warnt, dass das auch Preise nach oben treiben könne. So sei zum Beispiel der Transport von Öl zu Raffinerien betroffen, sagte sie dem Kölner Stadtanzeiger. Wie stark die Preise verschiedener Grundstoffe reagieren, hänge davon ab, wie viel die Unternehmen noch in ihren Lagern hätten. 3 Wochen nach dem islamistischen Anschlag am Rande des Christopher Street Days in Berlin werden in der Nähe des Tatorts heute zehntausende Menschen zur Techno-Parade Rave the Planet erwartet. Für die Party-Demo gelten verschärfte Sicherheitsmaßnahmen. David Riemer berichtet.
2: Mehr als 1500 Polizisten, Schutzzonen und mobile Poller. Nach dem CSD-Anschlag steht die Partydemo unter besonderer Beobachtung. Polizeihubschrauber und Drohnen sollen zusätzlich eingesetzt werden. Die Techno-Parade führt durch den Tiergarten zwischen dem Brandenburger Tor und der Siegessäule.
1: 3 deutsche Schwimmerinnen haben bei den Europameisterschaften in Paris Medaillen gewonnen. Angelina Köhler und Isabel Große gewannen Silber, Maya Werner Bronze. Und auch bei der Leichtathletik-EM gab es wieder Edelmetall. Silbermedaillen gingen an den Hürdenläufer Emil Agiekum und die Diskuswerferin Shannes Kraft. Der Sprinter Owen Ansah holte Gold. Allerdings ist nicht ganz klar, ob er den Titel behalten darf, weil ihm eine Sperre droht.
0: 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Hier die wichtigsten Meldungen von den Straßen bei uns in der Region. Fahrt auf der A9 Ingolstadt in Richtung München vorsichtig. Zwischen den Anschlussstellen Manching und Langenbruck kommt es zu Behinderungen durch erhöhtes Verkehrsaufkommen auf der Fahrbahn. Wir bleiben noch auf der A9 Nürnberg in Richtung Ingolstadt. Auch zwischen den Anschlussstellen Denkendorf und Lenting kommt es zu Behinderungen durch erhöhtes Verkehrsaufkommen auf der Fahrbahn. Ebenfalls auf der A9 Nürnberg in Richtung Ingolstadt kommt es zwischen Lenting und Ingolstadt Nord zu Behinderungen durch erhöhtes Verkehrsaufkommen auf der Fahrbahn.
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4: Meistens wolkenlos geht's durch die Nacht, dazu Tiefstwerte um 14 Grad. Der Samstag selber wieder mit strahlendem Sonnenschein. Ab dem Nachmittag ein paar mehr Wolken, die aber noch herzlich wenig stören. Bei bis zu 36 Grad der Radio in Wettertrend mit dem Wetterwechsel dann im Laufe des Sonntags. Geht freundlich los, werden mehr Wolken im Tagesverlauf und richtig schwül bei bis zu 31 Grad. Ehe vor allen Dingen Spätnachmittag und abends zum Teil kräftige Gewitter aufziehen.
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0: Störungen durch erhöhtes Verkehrsaufkommen auf der Fahrbahn. Wir bleiben noch auf der A9, Nürnberg in Richtung Ingolstadt. Auch zwischen den Anschlussstellen Denkendorf und Lenting kommt es zu Behinderungen durch erhöhtes Verkehrsaufkommen auf der Fahrbahn. Ebenfalls auf der A9 Nürnberg in Richtung Ingolstadt kommt es zwischen Lenting und Ingolstadt Nord zu Behinderungen durch erhöhtes Verkehrsaufkommen auf der Fahrbahn.
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1: Ich bin Florian Klaus. Rund 12.500 Menschen sind einer Schätzung des RKI zufolge in diesem Sommer infolge der Hitze gestorben. Uwe Janssens von der Medizinervereinigung DIVI hält das noch für zu niedrig. Es seien sicherlich mehrere tausend Todesfälle mehr, sagte der Intensivmediziner den Funke-Zeitungen. Viele Fälle würden nicht als hitzebedingt erfasst, weil auf Totenscheinen etwa Organversagen als Grund stehe. Den Bundes- und Landesregierungen warf er Tatenlosigkeit vor. In der Eifel wütet weiterhin ein Waldbrand, den die Landesregierung Nordrhein-Westfalens als den wohl größten der NRW-Geschichte bezeichnet. Es sind hunderte Feuerwehrkräfte im Einsatz, um die Situation vorerst stabil zu halten. In der Gemeinde Hürtgenwald hatten rund 2000 Menschen wegen des nahenden Feuers ihre Häuser verlassen müssen. Kein Social Media für Kinder unter 15. Das wollte Frankreich als erstes EU-Land durchsetzen. Der Verfassungsrat des Landes hat das Gesetz jetzt aber gekippt. Es greife unverhältnismäßig in die Freiheit der Meinungsäußerung und Kommunikation ein, teilte das Gremium mit. Der Verfassungsrat kritisierte, dass die Regelung zu pauschal sei und auch potenziell harmlose Dienste erfassen könne. Präsident Macron hat eine neue Fassung des Gesetzes in Auftrag gegeben. Jürgen Klopp ist jetzt auch ganz offiziell neuer Fußball-Bundestrainer, denn heute startet sein Vertrag beim DFB. In den kommenden Wochen steht für Klopp einiges auf dem Programm, auch schon die ersten Länderspiele. Thomas Bremser berichtet.
2: Fast 60 Spiele hat Klopp im Auge, sie will er in nächster Zeit beobachten. Die ersten schon beim Supercup in einer Woche zwischen Dortmund und Bayern. Der neue Bundestrainer hat gleich mehrere Baustellen. Wer wird die neue Nummer 1? Welche Spieler sortiert er aus? Und welche Rolle wird Kapitän Kimmich bei ihm spielen? Schon in rund 6 Wochen sehen die Fans Klopp an der Seitenlinie bei gleich 4 Spielen der Nations League.
0: 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Hier die wichtigsten Meldungen von den Straßen bei uns in der Region. Fahrt auf der A9 Ingolstadt in Richtung München vorsichtig. Zwischen den Anschlussstellen Manching und Langenbruck kommt es zu Behinderungen durch erhöhtes Verkehrsaufkommen auf der Fahrbahn. Wir bleiben noch auf der A9 Nürnberg in Richtung Ingolstadt. Auch zwischen den Anschlussstellen Denkendorf und Lenting kommt es zu Behinderungen durch erhöhtes Verkehrsaufkommen auf der Fahrbahn. Ebenfalls auf der A9 Nürnberg in Richtung Ingolstadt kommt es zwischen Lenting und Ingolstadt Nord zu Behinderungen durch erhöhtes Verkehrsaufkommen auf der Fahrbahn.
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4: Die aktuellen Temperaturen in der Region um 14 Grad und es wird richtig heiß heute an diesem Samstag mit fast nur Sonnenschein und lediglich am Nachmittag ein paar mehr Wolken aus Richtung Westen bis zu 36 Grad. Dazu soll es bei uns noch weitestgehend trocken bleiben. Das ändert sich. Der Radio in Wettertrend am Sonntag nämlich. Da kippt das Ganze im Laufe des Tages um. Von viel Sonnenschein hin zu mehr Wolken, richtig schwül bei bis zu 31 Grad, müssen wir ab dem Nachmittag dann auch mit ersten Schauern und Gewittern rechnen.
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1: Hier die wichtigsten Meldungen von den Straßen bei uns in der Region. Fahrt auf der A9 Ingolstadt in Richtung München vorsichtig. Zwischen den Anschlussstellen Manching und Langenbruck kommt es zu Behinderungen durch erhöhtes Verkehrsaufkommen auf der Fahrbahn. Wir bleiben noch auf der A9 Nürnberg in Richtung Ingolstadt. Auch zwischen den Anschlussstellen Denkendorf und Lenting durch erhöhtes Verkehrsaufkommen auf der Fahrbahn. Wir bleiben noch auf der A9 Nürnberg in Richtung Ingolstadt. Auch zwischen den Anschlussstellen

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1: Ich bin Florian Klaus. Guten Morgen. In der Eifel kämpft die Feuerwehr weiter gegen den nach Einschätzung der Landesregierung wohl größten Waldbrand der Geschichte von NRW. Mehrere hundert Hektar des mit Weltkriegsmunition belasteten Waldes haben die Flammen bereits zerstört. Rund 2000 Einwohner des Ortsteils Sky in Hürtgenwald mussten ihre Häuser verlassen. Bisher gab es 5 Verletzte. Bei uns wird noch über ein Social-Media-Verbot für Kinder diskutiert. In Frankreich war ein Gesetz dafür hingegen eigentlich schon beschlossen. Der Verfassungsrat hat das Verbot jetzt aber gekippt. Das Gesetz greife unverhältnismäßig in die Freiheit der Meinungsäußerung und Kommunikation ein, hieß es zur Begründung. Präsident Macron will das Verbot aber weiterhin. Es soll dafür jetzt bearbeitet werden. 3 Wochen nach dem islamistischen Anschlag am Rande des Christopher Street Days in Berlin werden in der Nähe des Tatorts heute zehntausende Menschen zur Techno-Parade Rave the Planet erwartet. Für die Party-Demo gelten verschärfte Sicherheitsmaßnahmen. David Riemer berichtet.
2: Mehr als 1500 Polizisten, Schutzzonen und mobile Poller. Nach dem CSD-Anschlag steht die Partydemo unter besonderer Beobachtung. Polizeihubschrauber und Drohnen sollen zusätzlich eingesetzt werden. Die Techno-Parade führt durch den Tiergarten zwischen dem Brandenburger Tor und der Siegessäule.
1: Bei der Leichtathletik-EM in Birmingham konnten sich am Abend wieder mehrere deutsche Athleten über Medaillen freuen. Der Sprinter Owen Unser wurde über 200 Meter Europameister. Allerdings ist unklar, ob er den Titel behalten darf. Ihm droht eine Sperre, weil er eine Dopingkontrolle verweigert haben soll. Außerdem gab es noch 2 Silbermedaillen, nämlich für die Diskuswerferin Shannis Kraft und den Hürdenläufer Emil Agiekum.
0: 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Hier die wichtigsten Meldungen von den Straßen bei uns in der Region. Fahrt auf der A9 Ingolstadt in Richtung München vorsichtig. Zwischen den Anschlussstellen Manching und Langenbruck kommt es zu Behinderungen durch erhöhtes Verkehrsaufkommen auf der Fahrbahn. Wir bleiben noch auf der A9 Nürnberg in Richtung Ingolstadt. Auch zwischen den Anschlussstellen Denkendorf und Lenting kommt es zu Behinderungen durch erhöhtes Verkehrsaufkommen auf der Fahrbahn. Ebenfalls auf der A9 Nürnberg in Richtung Ingolstadt kommt es zwischen Lenting und Ingolstadt Nord zu Behinderungen durch erhöhtes Verkehrsaufkommen auf der Fahrbahn.
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4: Die aktuellen Temperaturen in der Region um 14 Grad und es wird richtig heiß heute an diesem Samstag mit fast nur Sonnenschein und lediglich am Nachmittag ein paar mehr Wolken aus Richtung Westen bis zu 36 Grad. Dazu soll es bei uns noch weitestgehend trocken bleiben. Das ändert sich. Der Radio in Wettertrend am Sonntag nämlich. Da kippt das Ganze im Laufe des Tages um. Von viel Sonnenschein hin zu mehr Wolken, richtig schwül bei bis zu 31 Grad, müssen wir ab dem Nachmittag dann auch mit ersten Schauern und Gewittern rechnen.
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1: Hier die wichtigsten Meldungen von den Straßen bei uns in der Region. Fahrt auf der A9 Ingolstadt in Richtung München vorsichtig. Zwischen den Anschlussstellen Manching und Langenbruck kommt es zu Behinderungen durch erhöhtes Verkehrsaufkommen auf der Fahrbahn. Wir bleiben noch auf der A9, Nürnberg in Richtung Ingolstadt. Auch zwischen den Anschlussstellen Denkendorf und Lenting kommt es zu Behinderungen durch erhöhtes Verkehrsaufkommen auf der Fahrbahn. Ebenfalls auf der A9 Nürnberg in Richtung Ingolstadt kommt es zwischen Lenting und Ingolstadt Nord zu Behinderungen durch erhöhtes Verkehrsaufkommen auf der Fahrbahn.

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1: Ich bin Helen Martin. Guten Morgen. Hunderte Feuerwehrkräfte kämpfen weiter gegen den Brand im Hürtgenwald in der Eifel. In der Nacht wurde in besonders gefährdeten Bereichen der Personaleinsatz am Boden fast verdoppelt, sagte ein Sprecher. Ziel ist es zu verhindern, dass die Flammen auf den Ortsteil Gai übergreifen. Rund 2000 Einwohner hatten dort ihre Häuser verlassen müssen. In mehreren Bundesländern hat die Polizei während der Speed Week verstärkt geblitzt und damit die Autofahrer wohl etwas ausgebremst. Das legt zumindest eine Auswertung des Verkehrsdatenanbieters TomTom nahe. Die Durchschnittsgeschwindigkeiten in Bremen, Frankfurt und Hannover zum Beispiel waren demnach niedriger als im Juli. Ob das wirklich an den Blitzern lag, lässt sich aber nicht hundertprozentig nachweisen. Der Intensivmediziner Uwe Janssen von der Medizinervereinigung DIVI fordert die Politik angesichts tausender Hitzetoter zum Handeln auf. Er sei verstört über die Tatenlosigkeit der Bundes- und Landesregierungen, hat er den Funke-Zeitungen gesagt. Er fordert einen nationalen Hitzeschutzplan und mehr Geld für Hitzeschutz in Kliniken. Die RKI-Schätzung von 12.500 Hitzetoten in diesem Sommer hält Janssen noch für zu niedrig. Jürgen Klopp ist jetzt auch ganz offiziell neuer Fußball-Bundestrainer, denn heute startet sein Vertrag beim DFB. In den nächsten Wochen steht für Klopp einiges auf dem Programm, auch schon die ersten Länderspiele. Thomas Bremser berichtet.
2: Fast 60 Spiele hat Klopp im Auge, sie will er in nächster Zeit beobachten. Die ersten schon beim Supercup in einer Woche zwischen Dortmund und Bayern. Der neue Bundestrainer hat gleich mehrere Baustellen. Wer wird die neue Nummer 1? Welche Spieler sortiert er aus? Und welche Rolle wird Kapitän Kimmich bei ihm spielen? Schon in rund 6 Wochen sehen die Fans Klopp an der Seitenlinie bei gleich 4 Spielen der Nations League.
0: 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Hier die wichtigsten Meldungen von den Straßen bei uns in der Region. Fahrt auf der A9 Ingolstadt in Richtung München vorsichtig. Zwischen den Anschlussstellen Manching und Langenbruck kommt es zu Behinderungen durch erhöhtes Verkehrsaufkommen auf der Fahrbahn. Wir bleiben noch auf der A9 Nürnberg in Richtung Ingolstadt. Auch zwischen den Anschlussstellen Denkendorf und Lenting kommt es zu Behinderungen durch erhöhtes Verkehrsaufkommen auf der Fahrbahn. Ebenfalls auf der A9 Nürnberg in Richtung Ingolstadt kommt es zwischen Lenting und Ingolstadt Nord zu Behinderungen durch erhöhtes Verkehrsaufkommen auf der Fahrbahn.
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4: Die aktuellen Temperaturen in der Region um 14 Grad und es wird richtig heiß heute an diesem Samstag mit fast nur Sonnenschein und lediglich am Nachmittag ein paar mehr Wolken aus Richtung Westen bis zu 36 Grad. Dazu soll es bei uns noch weitestgehend trocken bleiben. Das ändert sich. Der Radio in Wettertrend am Sonntag nämlich. Da kippt das Ganze im Laufe des Tages um. Von viel Sonnenschein hin zu mehr Wolken, richtig schwül bei bis zu 31 Grad, müssen wir ab dem Nachmittag dann auch mit ersten Schauern und Gewittern rechnen.
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4: 6.30 Uhr haben wir es. Guten Morgen. Aktuell keine Störungsmeldungen. Gute und sichere Fahrt.
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2: Heute ist Feiertag, Marie Himmelfahrt. Und mal ehrlich, einen freien Tag, den nehmen wir gerne. Aber was genau feiern wir heute eigentlich? Kurz gesagt, Maria, die Mutter Jesu, wird in den Himmel aufgenommen. Das klingt erstmal ziemlich weit weg von unserem Alltag, aber hinter diesem Fest steckt eine ziemlich starke Botschaft. Mit dem Tod ist nicht alles vorbei. Die Kirche glaubt, unser Leben endet nicht einfach mit dem letzten Atemzug. Der Tod ist nicht die letzte Station, da wartet noch etwas auf uns. Der Himmel. Und genau deshalb feiern wir an Maria Himmelfahrt nicht nur Maria, sie steht stellvertretend für die Hoffnung, die Christen für jeden Menschen haben. Maria Himmelfahrt sagt, da kommt noch mehr. Dein Leben ist größer als das, was du sehen und messen kannst. Und bis dahin dürfen wir erst einmal den Feiertag heute genießen. Mit oder ohne Kräuterbuschen. Einen schönen Tag wünscht euch Bernhard Löhlein, katholische Redaktion.
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5: Ich bin Helen Martin. Guten Morgen. Die Sicherheitsbehörden in der spanischen Exklave Ceuta in Nordafrika sind heute in Alarmbereitschaft. Sie befürchten, dass es wieder einen Massenansturm von Migranten geben könnte, denn es gab wieder entsprechende Aufrufe in den sozialen Medien. Ende Juli hatten zehntausende Menschen versucht, nach Ceuta und damit in die EU zu kommen. Dabei waren über 80 Menschen ums Leben gekommen. Noch ein bisschen mehr als 2 Wochen, dann geht das neue Ausbildungsjahr los und viele Stellen sind noch unbesetzt, wie die Chefin der Bundesagentur für Arbeit Nahles jetzt mitgeteilt hat. Im Deutschlandfunk hat sie von rund 162.000 noch freien Lehrstellen gesprochen. Eine Ausbildung lohne sich, so Nahles. Sie findet es aber auch beunruhigend, dass nur noch gut die Hälfte der Betriebe Ausbildungsplätze anbieten würde. 3 Wochen ist der islamistische Anschlag am Rande des Berliner CSDs jetzt her. Heute ist ganz in der Nähe des Tatorts die Techno-Parade Rave the Planet. Zehntausende Menschen kommen zur Party-Demo, die Sicherheitsmaßnahmen wurden aufgestockt. Mehr dazu von David Riemer.
6: Mehr als 1500 Polizisten, Schutzzonen und mobile Poller, Polizeihubschrauber und Drohnen sollen zusätzlich eingesetzt werden. Die Techno-Parade führt durch den Tiergarten zwischen dem Brandenburger Tor und der Siegessäule. In unmittelbarer Nähe hat ein islamistischer Attentäter Ende Juli eine Frau getötet und mindestens 31 Menschen zum Teil schwer verletzt.
5: 3 Medaillen gab es am Abend fürs deutsche Leichtathletikteam bei der EM in Birmingham. Sprinter Owen Anser hat Gold über 200 Meter geholt. Das ist der erste deutsche EM-Titel über diese Distanz seit 44 Jahren. Diskuswerferin Shanice Kraft hat Silber gewonnen und auch Emil Agirkum hat über 400 Meter Hürden Silber geholt.
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7: 7:02 haben wir es. Guten Morgen. Uns liegen derzeit keine Meldungen über größere Verkehrsstörungen vor.
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7: Ich habe keinen da, das hätte mich auch gewundert. Feiertag, Samstagmorgen. Aber bitteschön, habt ihr den Blitzer entdeckt? Meldet Staus und Blitzer. Anruf oder WhatsApp, die Radio in Verkehrshotline 0841 300 und 3x die 9.
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7: Jetzt aber ganz schnell das Fenster auf, sollte da noch irgendwas zu sein, denn es ist richtig schön kühl zum Durchlüften. 13 Grad am Rathausplatz in Ingolstadt und 14 Grad messen wir gerade am Lehnbachplatz in Schrobenhausen. Heute gibt der Hochsommer nochmal so richtig Gas, kaum ein Wölkchen am Himmel und bis zu 35 Grad in der Spitze. Das sind wir mittlerweile ja gewohnt, aber morgen am Sonntag dann ja auch noch ein guter Start bis zu 31 Grad, aber dann schon mehr Wolken und ab den Nachmittag in den Abend rein. Da können dann Gewitter und Schauer aufziehen. Und der Wettertrend ab Montag ein bisschen unbeständiger. Noch die Werte bei rund 22 bis 24 Grad und dann eben auch Regen mit im Spiel.
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7: Guten Morgen. Ab ins Wochenende, das gleichzeitig ja noch ein Feiertag mit sich bringt. Heute Maria Himmelfahrt. Schön, dass ihr mit dabei seid. Ja, und hey, wenn es ums Feiern geht, dann ticken die Kipfenberger ja ein bisschen anders als der Rest der Region. Im Winter wird hier Fasnacht gefeiert und im Sommer, da tummeln sich dann die Römer auf dem jährlichen Volksfest. Das heißt, in Kipfenberg ist Limesfest. Und das läuft seit gestern. Aber der eigentliche Höhepunkt, der kommt noch. Was das ist und warum es sich lohnt, da vorbeizuschauen, bitte schön, darüber sprechen wir gleich. Klar, hier bei uns im Radio Inland, da sind wir daheim. Hier bei Radio In erfahrt ihr mehr. Bleibt dabei, es lohnt sich in jedem Fall. Und in Sachen musikalische Unterhaltung gehen wir es entspannt an. Wir starten rein ins Wochenende. Jetzt mit Teddy Swims und Mr. Know-It-All. Und gleich danach die 90er mit Robert Miles und Children. Guten Morgen mit Radio In.

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1: Reagan Bone Man und The Skin. Hier ist Radio Inn am Samstagmorgen. Feiertag haben wir's. Schön, dass ihr mit dabei seid. Wir starten einen weiteren heißen Sommertag. Und Freunde, es ist Limesfest in Kipfenberg, das beliebte Volksfest im Alpmühltal. Ja, das läuft seit gestern, seit Freitag. Und das Besondere, das Limesfest ist auch gleichzeitig ein Historienspektakel, das so nur im August in Kipfenberg möglich ist. Eine Zeitreise mit ganz vielen Römern und Germanen. Morgen ist ja dann der Höhepunkt und dazu wollen wir wissen von Kipfenbergs Bürgermeister Christian Wagner. Ja, was steckt dahinter?
2: Die Aufführungen im Marktplatz, das historische Theater aus der Römerzeit und dann natürlich auch aus der Mittelalterzeit. Der Umzug, ich denke mal, das werden bestimmt wieder so 35, 40 Gruppen sein, die dann mit Musikbegleitung eben erst zur Klinik ausziehen. Das machen wir schon seit Jahrzehnten, dass wir den Patienten da kleine Freude machen, drehen wir dann um und dann marschieren wir raus Richtung Festplatz.
1: Hört sich richtig gut an und traditionell am Sonntag ab 14 Uhr Theater am Marktplatz und ab 15 Uhr dann der große Festzug.
2: Der Tanz der Edelleute zum Beispiel zu der mittelalterlichen Musik, das ist immer was ganz Besonderes. Oder auch, wenn unsere Römer ausmarschieren, da darf ich auch mitgehen in diesem Umzug und das Kettenhemd wiegt schwer.
1: Aber gut, er hat sich so ausgesucht und jetzt darf er ran. Hoffentlich hat der Bürgermeister Wagner genug zum Trinken dabei. Natürlich ist das Limesfest auch ein ganz normales Volksfest mit Fahrgeschäften und Partymusik am Abend im Festzelt. Das Limesfest in Kipfenberg. Noch bis einschließlich Montag der absolute Tipp. Schaut mal vorbei. Es lohnt sich in jedem Fall.
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0: mehr Hits und mehr Vielfalt ganz entspannt rein ins Wochenende und damit heute auch in diesem Samstag als Feiertag. Maria Himmelfahrt, Radio in mit der Police und Every Breath You Take. 7:23 haben wir, schön, dass ihr mit dabei seid, rein ins Wochenende. Und das an einem Wochenende, an dem es natürlich auch morgen am Samstag die Babsi gibt.
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0: von Coldplay, Viva la Vida. Hier ist Radio Inn am Samstagmorgen, Feiertag. Schön, dass ihr mit dabei seid und bleibt dabei, denn gleich nach 7:30 mehr Hits, mehr Vielfalt, zum Beispiel mit Liquido und auch mit Ray Dalton.
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0: Um 7:30.
10: Ich bin Oliver Scholtisek. Die Polizei in Ingolstadt fahndet nach einem mysteriösen Radfahrer. Der soll am Mittwoch in der Innenstadthöhe Zopp einen Fußgänger mit einem Messer attackiert haben. Demnach überquerte der 29-Jährige kurz nach Mittag die Kreuzung Haderstraße-Esplanade. Kurz danach wurde er von dem Unbekannten mit dem Messer am Arm verletzt. Die Hintergründe der Tat sind noch unklar. Die Polizei sucht zu dem Vorfall Zeugen. Um 8 Uhr geht's los. Der größte eintägige Jahrmarkt in ganz Bayern lockt tausende Besucher in die kleine Gemeinde. Auftakt war schon gestern mit einem Flohmarkt. Heute warten den ganzen Tag auf 1,5 Kilometern Länge hunderte Händler auf Kundschaft. Wegen des Frautags muss man mit zahlreichen Straßensperrungen rechnen, auch rund um Jetzendorf. Zum Sport. Langsam geht's aufwärts. Der VfB Eichstätt hat sein Heimspiel gestern gewonnen. Die Domstädter besiegten die Spielvereinigung Ansbach vor 900 Zuschauern im Hirschsportpark mit 2:0. Für Eichstätt ist es unter dem neuen Trainer Markus Mattes auch der erste Sieg. Am kommenden Freitag spielen die Domstädter in Landsberg. 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
0: Ja, dann schauen wir auf die Straßen. Um 7:58. Guten Morgen. Die A9 ist betroffen und zwar in Fahrtrichtung Nürnberg zwischen Pfaffenhofen und Dreikolledau. Achtung, Gegenstände auf der Fahrbahn. Der mittlere Fahrsteifen ist hier blockiert. Bitte Vorsicht. Und dann haben wir es gerade schon gehört beim Olli in den Nachrichten. In Jetzendorf in der Ortsmitte, da kommt es zu Sperrungen und Umleitung wegen des großen Frautags. Bitte richtet euch da drauf ein.
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0: Habt ihr einen Blitzer entdeckt? Meldet Staus und Blitzer. Anruf oder WhatsApp die Radio Inn Verkehrshotline, die kennt ihr, 0841 300 und 3 mal die 9.
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0: 15 Grad am Audi-Kreisel in Ingolstadt und 15 Grad auch in Buxheim. Heute durchgehend feinstes Bade- und Biergartenwetter. 13 Sonnenstunden und bis zu 35 Grad am Nachmittag dann in der Spitze. Am Sonntag, also morgen, dann deutlich mehr Wolken und ab Nachmittag Richtung Abend gibt es dann auch die ersten Gewitter, die reinziehen ins Radioinland. Und der Wettertrend zum Wochenstart verabschiedet sich die große ab Nachmittag Richtung Abend gibt es dann auch die ersten Gewitter, die reinziehen ins Radioinland. Und der Wettertrend zum Wochenstart verabschiedet sich die

0: Ja, liebe Menschen hier in der Diözese Eichstätt, ich freue mich darauf, dass ich nun hier bei Ihnen bin und dass ich Sie nach und nach in der nächsten Zeit kennenlernen darf.
1: Der neue Eichstätter Bischof Christian Würz bei seiner Vorstellung vor kurzem. Aber noch ist es nicht so weit, wann er sein Amt antritt und was bis dahin noch passieren muss. Darüber sprechen wir gleich. Bleibt dabei, es lohnt sich in jedem Fall. Mehr Hits, mehr Vielfalt, jetzt zum Start, rein in die halbe Stunde mit Bibi Rexha und The New Religion. Und dann, hey, mehr Vielfalt mit Supertramp und Give a Little Bit. Macht euch ein tolles Wochenende mit Radio Inn.

Ganz, ganz großer Klassiker von Supertramp. Give a little bit. Hier ist Radio Eden am Samstag. Es ist 7.40 Uhr und das ist ja quasi ein unglaubliches Trio. Ja, Sommerferien, Wochenende und dann auch noch Feiertag. Ein perfekter Tag für Radio Eden. Guten Morgen.

0: Lieblingsradio in euer Lieblingsradio am Samstagmorgen, Feiertag mit Ed Sheeran und The Shivers. Gehen wir es gemeinsam an. Jetzt noch perfekt die Zeit zum Durchlüften. 15 Grad messen wir ganz aktuell in der Region und bis zu 35 werden es heute nochmal. Also Hochsommer vom Allerfeinsten. Ja, und wir schauen nach Eichstätt und da haben wir gelernt, Mensch, lange haben jetzt die Eichstätter auf ihren neuen Bischof warten müssen. Über ein Jahr bis zur Ernennung und jetzt nochmal ein paar Wochen, denn Christian Würz ist noch nicht im Amt. Das dauert noch ein bisschen. Bis dahin laufen die Vorbereitungen für den neuen Bischof auf Hochtouren. Bernhard Löhlein, wie schaut's denn aus? Was passiert denn da jetzt?
1: Bis zur Amtseinführung von Christian Würz am 4. Oktober gibt es jede Menge zu organisieren. Einladungen müssen verschickt, Gästelisten erstellt und der große Gottesdienst geplant werden. Ein echtes Onboarding für den neuen Bischof. Christian Würz selbst ist derzeit noch in Freiburg im Einsatz. Sein Umzug nach Eichstätt ist erst für Ende September geplant. Bis dahin wird seine Wohnung im Bischofspalais hergerichtet. Die ist zwar eher schlicht, aber natürlich soll alles einen guten Eindruck machen. Deshalb wird renoviert, gestrichen und auch an einigen Stellen die in die Jahre gekommenen Leitungen erneuert. Kurz gesagt, bis der neue Bischof einziehen kann, gibt es noch jede Menge zu tun.
0: Ja, dann wird fleißig gewerkelt. Vielen Dank für den Überblick, Bernhard Löhlein. Und wir sagen dem neuen Eichstätter Bischof Christian Würz herzlich willkommen, wenn er denn nun da ist. Wir haben es 7:45. Hier ist Radio Inn zum Start ins Wochenende und in diesen Feiertag mit Ray Dalton. Go That High.

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1: Was für eine Hymne aus den 90ern, Liquido und Narcotic, darf auf keiner vernünftigen Rockparty fehlen. Wir starten gemeinsam rein ins Wochenende, heute Samstag, Feiertag. Macht euch ein schönes Wochenende mit Radio Inn. Guten Morgen.
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1: Das ist so entspannt. Lucas Graham und Love Someone. Und genauso gut geht's gleich nach 8 weiter. Zum Beispiel mit George Ezra und Blame It On Me. Mehr Hits, mehr Vielfalt auch mit Nick Kershaw und The Riddle. Das und mehr gleich nach 8 hier bei mir.
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1: Kurz vor 8 haben wir also, und gestern Abend wurde ein Autotreff mit anschließendem Rennen so ein bisschen aufgehalten, und zwar von der Polizei höchstpersönlich. Die Streife kam vorbei gegen 23 Uhr am Volksfestplatz in Bayern-Gries. Da hatten sich mehrere Autos getroffen und einer war unterwegs mit einem sogenannten Burnout. Damit war dann Schluss, denn alle erwartet jetzt ein Bußgeld.
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7: Ich bin Helen Martin. Guten Morgen. In diesem Sommer sind laut dem Robert-Koch-Institut bislang 12.500 Menschen durch Hitze gestorben. Doch wie genau sind diese Zahlen? Das zweifelt die Deutsche Stiftung Patientenschutz an. Sie will, dass Hitze als Todesursache auf dem Totenschein vermerkt wird. Vorstand Brisch hat in der Rheinischen Post gefordert, dass auch notiert wird, ob jemand im Krankenhaus, im Pflegeheim oder zu Hause gestorben ist. Der Waldbrand in der Nordeifel in NRW hat sich in der Nacht nicht weiter ausgebreitet. Laut der Feuerwehr sind die Flammen nach wie vor ungefähr 150 bis 200 Meter von Gai, einem Ortsteil von Hürtgenwald, entfernt. Heute sollen weitere Hubschrauber eintreffen, um bei den Löscharbeiten zu helfen. Seit Donnerstag brennt ein Waldstück, mittlerweile auf einer Fläche von rund 300 Hektar. Hunderte Menschen hatten gestern deshalb früh am Morgen ihre Häuser verlassen müssen. Nochmal schnell fürs Wochenende einkaufen, das könnte teilweise schwierig werden in Bayern, denn heute ist Maria Himmelfahrt. Und da gibt's schon Unterschiede bei direkten Nachbargemeinden. Fabian Schaffer, wo ist denn jetzt heute Feiertag?
8: Also in rund 1700 der insgesamt über 2000 bayerischen Gemeinden, also im deutlich größten Teil des Freistaats. Entscheidend ist, ob in einer Gemeinde mehr Katholiken als Protestanten leben. Eine katholische Mehrheit in der Gesamtbevölkerung braucht es dafür gar nicht. Feiertag ist zum Beispiel in München, Augsburg, Regensburg, Ingolstadt und Würzburg, in Nürnberg, Fürth und Erlangen dagegen nicht.
7: Bei der Schwimm-EM in Paris gab's am Abend wieder was zu jubeln. Isabel Gose hat über 1500 Meter Freistil Gold geholt und Maja Werner Bronze. Außerdem hat Angelina Köhler über 100 Meter Schmetterling Silber gewonnen. Für Lukas Mertens war der Abend dafür enttäuschend. Im Rennen über 200 Meter Freistil wurde der Olympiasieger nur Siebter.
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1: Ja, dann schauen wir auf die Straße um 8:02. Guten Morgen. Eine Meldung habe ich da für die A9 Autobahn in Richtung Nürnberg zwischen Pfaffenhofen und Dreieck-Holledau. Achtung, Gegenstände auf der Fahrbahn. Der mittlere Streifen ist hier blockiert. Und dann schauen wir noch nach Jetzendorf in die Ortsmitte. Ja, da haben wir eine Menge Sperrungen, Umleitungen. Na klar, wegen des Frautags, der in diesen Augenblicken startet. Also bitte hier nach Bekanntsein großräumig umfahren.
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1: Ich habe keinen Blitzer da. Wenn ihr was entdecken solltet, meldet Staus und Blitzer, Anruf oder WhatsApp die Radio In Verkehrshotline 0841 300 und 3 mal die 9.
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1: Perfekt zum Durchlüften nach wie vor. Jetzt am Morgen um kurz nach 8 mit 16 Grad am Kreuztor in Ingolstadt und auch 16 Grad am Hauptplatz in Pfaffenhofen. Heute gibt der Hochsommer nochmal so richtig Gas, kaum ein Wölkchen und bis zu 35 Grad. Morgen am Sonntag dann auch ein guter Start, bis zu 31 Grad, dampfig und schwül. Dann aber schon mit mehr Wolken und ab Nachmittag in Richtung Abend ziehen dann auch vereinzelt Gewitter und Schauer rein ins Radio Inland. Und der Wettertrend, ab Montag haben wir es allgemein unbeständiger und deutlich kühler.
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1: Servus, guten Morgen, rein in den Feiertag. Und der hat's wahrlich in sich, denn das hat die Region definitiv noch nicht gesehen. Heute passiert Unglaubliches. Eine 5 Meter hohe Riesenwasserrutsche. Foodtrucks, Bars, DJs und eine Hüpfburg für die Kleinen mit dazu. Genau das gibt's heute in Bruck bei Neuburg. Und die Brucker, die sind ja eh schon immer ein bisschen verrückt. Ja? Und zwar im absolut positiven Sinne, was sich diesmal ausgedacht haben. Und was da stattfindet beim großen Silo-Planen-Race, darüber sprechen wir gleich. Das dürft ihr nicht verpassen. Da solltet ihr mit dabei sein. Jetzt gleich und dann natürlich heute bei der großen Veranstaltung. Mehr Hits, mehr Vielfalt, jetzt zum Start rein in die Stunde, gleich mit Meatloaf und Rock'n'Roll, Dreams Come True. Und dann machen wir es entspannt mit Cat's Eye und Gabriella. Schön, dass ihr mit dabei seid. Guten Morgen mit Radio Inn.

Boah, was für eine Hymne von Meatloaf. Rock'n'Roll Dreams Come True. Hier ist Radio Inn zum Start ins Wochenende und damit auch rein in diesen Samstagsfeiertag Maria Himmelfahrt. Jetzt freuen wir uns auf ganz brandaktuelle Musik von einem jungen Mann aus Hamburg. Simon Michaelis heißt er im bürgerlichen Leben und Mr. Z, das ist sein Name als Musikproduzent, Songwriter und DJ. Und er ist der Newcomer 2026. Mit einer Mischung aus Pop und melodischer Hausmusik sorgt er derzeit für echt gute Laune. Hier ist Mr. Z und Sometimes I Love You. Guten Morgen mit Radio Inn.

0: Live mag ich richtig gern. Mr. C und Sometimes I Love You. Hier ist Radio Inn am Samstagmorgen. Feiertag haben wir es, aber von wegen Ruhe am Feiertag ist heute nichts, denn in Bruck geht's so richtig rund. Eine 5 Meter hohe Riesenwasserrutsche ist da aufgebaut worden, und zwar in Handarbeit, Freunde. 32 Teams treten da gegeneinander an, und das an einem Tag. Ja, wie könnte es besser sein als heute? Mit sommerlichen bis zu 35 Grad in der Spitze, da ist Abkühlung angesagt, und die findet heute statt, mittendrin in den Sommerferien, in Bruck bei Neuburg, in einem wahrlich verbrückten Ortsteil. Oder ist es eher ein verrückter Ortsteil? Ich weiß es nicht. Zum ersten Mal gibt es auf alle Fälle heute ein großes Silo-Planen-Race. Ein Event, das es so schön in Österreich schon mal gibt. Und genau da haben es Stefanie, ihm, ihr Mann Marco und ein paar Freunde auch ausprobiert. Und danach war klar, das muss es auch bei uns geben. Oder wie schaut's aus?
1: Die nächsten Schritte waren eigentlich, wie machen wir's? Weil wir haben halt keinen Berg. Also Österreich hat sich da ein bisschen leichter getan, sondern wir haben halt dann überlegt, was können wir machen, wie bringen wir die Rutsche hin. Dann sind wir eben aufs Gerüst gekommen, genau. Und seitdem läuft das Ganze. Wir sind jetzt über ein Jahr in Planung und hoffen, dass es einfach mega wird.
0: Das wird in jedem Fall ein riesengroßer Spaß. Und ja, das Wasserrutschenrennen ist natürlich die Hauptattraktion heute in Bruck. Das war es aber noch lange nicht. Es gibt noch viel mehr Gründe, vorbeizuschauen, gell?
1: Wir haben Foodtrucks da, die fürs leibliche Wohl sorgen. Wir haben Getränke-Ausschankwegen. Wir haben eine Riesenbar. Wir haben eine Aperolbar. Wir haben eine Hüpfburg für unsere kleinen Gäste. Wir haben eine Bühne in 5 Meter Höhe, wo die DJs für Stimmung sorgen, Lichtershow. Ja, ich glaube, es ist schon was geboten bei uns.
0: In jedem Fall, definitiv, das wird ein riesen Sommerfestival mitten in Bruck. Und nochmal zur Orientierung, Bruck ist ein Ortsteil, ein Stadtteil von Neuburg an der Donau, liegt dort östlich, also schaut einfach an der Zeller Kreuzung, da direkt an der B16 vorbei, da findet ihr Bruck. Es lohnt sich in jedem Fall. Um 14 Uhr geht's los bei bestem Wetter. Das haben sich die Brucker auf alle Fälle verdient. Alle Infos bekommt ihr über die Instagram-Seite mirsanbruck. Ja, dann viel Spaß dabei. Und das Schöne ist, wir von Radio Inn sind da heute auch mit dabei. Sophia ist am Start und alles, was Spaß macht. Also ab nach Bruck. 8.18 Uhr haben wir es. Guten Morgen mit Radio Inn. Hier ist Mr. George Ezra.

0: wunderbarer Flashback in die 80er mit Nick Kershaw on The Riddle. Hier ist Radio Inn am Samstagmorgen. Heute Feiertag Maria Himmelfahrt. Macht euch ein tolles Wochenende. Ihr seid genau richtig.
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0: einfach Laune, Loy und Am I Enough. Hier ist Radio Inn am Samstagmorgen und gleich nach 8:30, na klar, mehr Hits, mehr Vielfalt, zum Beispiel mit Adele oder auch Frankie Goes to Hollywood.
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0: Um genau 8:30.
5: Ich bin Oliver Scholtisek. Die Polizei in Ingolstadt fahndet nach einem mysteriösen Radfahrer. Der soll am Mittwoch in der Innenstadthöhe Zopp einen Fußgänger mit einem Messer attackiert haben. Demnach überquerte der 29-Jährige kurz nach Mittag die Kreuzung Haderstraße-Esplanade. Kurz danach wurde er von dem Unbekannten mit dem Messer am Arm verletzt. Die Hintergründe der Tat sind noch unklar. Die Polizei sucht zu dem Vorfall Zeugen. Seit 8 Uhr läuft er. In Jetzendorf ist heute Frautag. Der größte eintägige Jahrmarkt in ganz Bayern lockt tausende Besucher in die kleine Gemeinde. Auftakt war schon gestern mit einem Flohmarkt. Heute warten den ganzen Tag auf 1,5 Kilometern Länge hunderte Händler auf Kundschaft. Wegen des Frautags muss man mit zahlreichen Straßensperrungen rechnen, auch rund um Jetzendorf. Zum Sport. Langsam geht's aufwärts. Der VfB Eichstätt hat sein Heimspiel gestern gewonnen. Die Domstädter besiegten die Spielvereinigung Ansbach vor 900 Zuschauern im Hirsch-Sportpark mit 2:0. Für Eichstätt ist es unter dem neuen Trainer Markus Mattes auch der erste Sieg. Am kommenden Freitag spielen die Domstädter in Landsberg. 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
0: 8:01, guten Morgen. Aktuelle Verkehrsstörungen haben wir keine da. Einen wichtigen Hinweis, gerade gehört beim Olli in den Nachrichten. In Jetzendorf ist heute Frautag und da gibt es natürlich jede Menge Sperren und Umleitungen wegen des Frautags. Bitte schön, achtet darauf und folgt den Umleitungen.
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0: Ich habe keinen Blitzer da. Wenn ihr was entdeckt an diesem frühen Feiertag, bitte schön meldet Staus und Blitzer, Anruf oder WhatsApp. Die Radio Inn Verkehrshotline 0841 300 und 3x9.
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0: 19 Grad am Volksfestplatz in Ingolstadt und 20 Grad schon im Walgries. Heute durchgehend feinstes Bade- und Biergartenwetter. Nochmal 13 Sonnenstunden satt und eben kaum ein Wölkchen da oben am Himmel. 35 Grad dann am Nachmittag in der Spitze und am Sonntag deutlich morgen, also mehr Wolken. Am Nachmittag ziehen dann auch die ersten Gewitter und Schauer rein. Das zieht sich dann bis in den Abend und der Wettertrend. Zum Wochenstart verabschiedet sich die ganz große Hitze und wir bekommen endlich das, worauf sich viele so viel freuen, nämlich den ersten Regen. Wir bekommen endlich das, worauf sich viele so viel freuen, nämlich den ersten

Fansern gegen Preußen Münster ändern soll. Darüber sprechen wir gleich mit Trainerin Sabrina Wittmann. Bleibt also auf alle Fälle bei. Es lohnt sich in jedem Fall. Und wie schaut's aus? Wie gehen wir rein in die halbe Stunde? Na klar, mit mehr Hits, mehr Vielfalt. Jetzt gleich Meredith Brooks und The Bitch und Taylor Swift mit The Cruel Summer. Schönes Wochenende. Guten Morgen.

0: zurück in die 80er zu Frankie Goes to Hollywood und Relax. Guten Morgen mit Radio N um 8:45.
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0: So, wie schaut's aus an diesem Samstag-Feiertag? Die Saison in der dritten Liga, die ist ja noch jung. An diesem Wochenende läuft erst der zweite Spieltag. FCI-Trainerin Sabrina Wittmann war mit dem Unentschieden zum Auftakt jetzt gegen Würzburg überhaupt nicht zufrieden, gell?
3: Diese Inkonsequenz in dem Strafraum der Würzburger und ich glaube, was uns einfach noch viel mehr geärgert hat, war die Tatsache, dass wir einfach nach 3 Schüssen 2 Gegentore bekommen haben und das einfach nicht das Bild war, was wir in der Vorbereitung hatten. Deswegen haben wir das die Woche aufgearbeitet. Ja, wir sind uns trotzdem bewusst, dass viele Dinge auch okay waren, müssen aber bei der einen oder anderen Sache einfach noch konsequenter sein jetzt.
0: Gut, abgestriffen, jetzt geht's weiter. Heute sind die Schanzer bei Absteiger Preußen Münster. Ja, leicht wird es da nicht, denn 3 Punkte mit nach Hause zu nehmen, oder?
3: Das ist ein Absteiger. Auch da wird eine individuelle Qualität auf uns zukommen. Das heißt, es wird auch wieder eine große Herausforderung. Aber auf der anderen Seite freue ich mich auch total drauf, weil es auch in der Vorbereitung jetzt richtig Spaß gemacht hat, Preußen Münster dann zu analysieren. Und ich glaube schon, dass es Mittel und Wege geben wird, aber dass es auch wie vergangenes Wochenende und wahrscheinlich auch 2 Wochen später wieder ein enges Ding wird.
0: Tja, und vor allem deswegen, weil noch einige Leistungsträger wie Kanuric und Kaygin verletzungsbedingt fehlen. Außerdem ist Lukas Fröde nach seiner roten Karte aus der vergangenen Saison noch gesperrt. Boah. Also damit müssen wir umgehen. Anstoß in Münster ist um 14 Uhr. Wir sind dabei und drücken jetzt schon mal kräftig die Daumen.
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0: Lass es uns gut gehen. Feiertag ist angesagt, mittendrin in den Sommerferien und dazu auch noch Wochenende. Das klingt nach Entspannung, das klingt nach mehr Hits und mehr Vielfalt. Hier ist euer Lieblingsradio, Radio N zum Wochenende. Guten Morgen.

0: Radio In mit Adele und Hello. 8.52 Uhr haben wir es. Hier ist Radio In mit dem Verkehrsservice. Die A9 ist betroffen in Fahrtrichtung Nürnberg. Da staut sich es ein bisschen und zwar zwischen Ingolstadt Süd und Ingolstadt Ost. 1 Kilometer stockender Verkehr. Zeitverlust überschaubar bei 2 Minuten. Das geht ja.
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0: entspannter Sound mit Michael Patrick Kelly und The Traces. Kurz vor neun haben wir es, na klar, nach neun mehr Hits, mehr Vielfalt. Boah. Ray und Where is my husband? Unter anderem auch boah, großer Klassiker aus den 80ern, mehr Vielfalt mit Foreigner. Das und mehr gleich bei mir nach neun.
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4: 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Die Zweitliga-Absteiger Preußen Münster sind optimal mit einem Sieg in die Saison gestartet. Das wird eine harte Nuss für die Schanzer.
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0: Ganz kurz vor neun haben wir es, hier ist Radio Inn am Samstag, heute Feiertag und Riesenaktion in Jetzendorf. Der Frauentag läuft seit genau einer Stunde und das mit einer 300-jährigen Tradition. Ein riesengroßer Eintagesmarkt. 180 Stände warten auf euch. Schaut da mal vorbei, es lohnt sich in jedem Fall. Wir von Radio Inn sind mit dabei. Und jetzt wollen wir wissen, was ist wichtig heute an diesem 15. August.
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5: Ich bin Helen Martin. Guten Morgen. In der Nordeifel wütet weiter der wohl größte Waldbrand in der Geschichte von NRW. Hunderte Feuerwehrleute sind bei der Gemeinde Hürtgenwald im Einsatz. Heute helfen nochmal weitere Löschhubschrauber aus der Luft aus. Am Boden wurde die Zahl der Hilfskräfte teilweise verdoppelt. Auch Panzer der Bundeswehr sind im Einsatz. Nach wie vor geht's vor allem darum, dass die Flammen nicht den Ortsteil Gai erreichen. Der war gestern in der Früh evakuiert worden. Der Städte- und Gemeindebund fordert nach dem Drohnenvorfall am Flughafen Leipzig-Halle mehr Schutz für Kommunen. Verbandspräsident Spiegler hat im Gespräch mit dem Redaktionsnetzwerk Deutschland gefordert, Städte und Gemeinden verbindlich in Sicherheitslagebilder einzubinden, zum Beispiel bei der Energie- und Wasserversorgung. Nötig seien feste Meldewege zwischen Behörden und Kommunen und dauerhafte personelle, finanzielle und technische Unterstützung durch Bund und Länder. Fortschritt statt Rückschritt. Unter diesem Motto findet heute in Bayreuth der Christopher Street Day statt. Hunderte Menschen werden erwartet, um für die Rechte und Sichtbarkeit der queeren Community auf die Straße zu gehen. Los geht's um 14 Uhr. Die Polizei hat wegen des Anschlags auf den Berliner CSD die Sicherheitsvorkehrungen erhöht. Bei der Leichtathletik-EM in Birmingham hat sich Owen Unser sensationell zum Europameister über 200 Meter gekrönt. Der Hamburger ist somit der erste deutsche Europameister in dieser Disziplin seit 44 Jahren. Mehr dazu von Thomas Bremser.
6: Auf den letzten 50 Metern zündet Owen Unser den Turbo. Es ist schon die 12. EM-Medaille für das deutsche Team, für Unser die 2. Doch noch ist unklar, ob er beide behalten darf, denn die nationale Anti-Doping-Agentur will ihn für 4 Jahre sperren lassen. Er habe eine Dopingprobe verweigert. Unser widerspricht dem und ist derzeit nicht suspendiert.
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0: 9:02 haben wir es. Guten Morgen. 2 Meldungen habe ich da. Einmal für die A9 in Fahrtrichtung Nürnberg zwischen Ingolstadt Süd und Ingolstadt Ost. 1 Kilometer Stau. Der Zeitverlust aktuell bei 3 Minuten. Und dann schauen wir noch nach Jetzendorf. Gerade schon Thema gewesen. Heute großer Frauentag und natürlich haben wir dementsprechend Sperrungen, Umleitungen im Jetzendorf. Bitte achtet auf die Ausschilderung.
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0: Ich habe keinen Blitzer da. Wenn ihr Staus, Blitzer oder mehr entdeckt, bitte schön Anruf oder WhatsApp. Ich freue mich auf euren Kontakt. Die Radio Inn Verkehrshotline 0841 300 und 3 mal die 9.
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0: 20 Grad in der Fußgängerzone in Ingolstadt und 21 Grad direkt an der Haifischbar in Eichstätt. Heute gibt es der Hochsommer nochmal so richtig her und so richtig Gas, kaum ein Wölkchen und am Nachmittag dann als Spitzenwert 35 Grad. Morgen dann am Sonntag auch ein guter Start, bis zu 31 Grad. Es wird dann richtig schwülwarm und es ziehen mit den Wolken auch die ersten Schauer und Gewitter rein ins Radioinland. Stellt euch bitte drauf ein. Und der Wettertrend ab Montag eher unbeständig und nur noch 24, 25 Grad. Die große Hitze macht dann Pause.
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0: Mittendrin in den Sommerferien. Schön, dass ihr dabei seid. Und ich weiß schon, es sind viele unterwegs, aber es gibt auch genügend der Hammers. Und das lohnt sich auch, denn bei uns im Radio Inland ist es so schön. Ihr kennt euch aus. Das Anlautertal ist euch genauso bekannt wie das obere Ilmtal. Und die Paar ist euch so vertraut wie die Altmühl. Ja, bitteschön. Dann machen wir einen Schritt weiter. Heute gleich jetzt bei mir bei Quer durch die Region einen Trip an die Donau. Wo genau dahin, das verrate ich euch gleich. Bleibt dabei. Mehr Hits, mehr Vielfalt, jetzt zum Start rein in die Stunde mit Mark Forster und ein Lied. Und hey, die 90er mit Eagle Eye Cherry und Safe Tonight. Schönes Wochenende und schönen Feiertag mit Radio Inn.

mit Radio in Rhein in den Feiertag. Heute ist Samstag, 15. August, Maria Himmelfahrt, und da haben wir quasi das absolute Trio am Start. Sommerferien zum einen, Wochenende obendrauf und dann noch Feiertag. Ja, da kann ja gar nichts mehr schief gehen, und deswegen starten wir jetzt ganz gemeinsam mit mehr Hits und mehr Vielfalt. Hier ist Mr. Nico Santos. Und

0: Er ist gute Laune-Experte Nico Santos und The Rooftop. Viertel nach neun haben wir es. Guten Morgen.
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0: Ah, es gibt sie immer wieder und auch natürlich bei uns in der Region im Radio Inland. Die wunderschönen Plätze, die wir so gar nicht so recht auf dem Schirm haben. Und manchmal kommt es einfach nur auf die richtige Perspektive an. Unsere Geheimtipps heute im Landkreis Neuburg-Schrobenhausen mit Oliver Scholtesek.
2: Wir starten in Neuburg mit einem Geheimtipp, der eigentlich keiner mehr ist. Die Neuburger Staatsgalerie im Schloss. Aber es ist gar nicht so bekannt. Das Museum gehört zu den europäischen Top-Adressen. Hier hängen Bilder von flämischen Meistern, wie man sie normalerweise im Louvre oder in der National Gallery in London findet. Da empfiehlt sich als Ausgleich ein Ausflug an einen Sehnsuchtsort. Wie man dahin kommt, ist der nächste Geheimtipp, nämlich in der Donau. Mit Schwimmnudel und einem wasserdichten Sack für die Klamotten unterhalb des Neuburger Schlosses in den Fluss steigen und dann treiben lassen. Nach einem Kilometer geht's raus an der Mariengrotte am Arkoschlösschen. Von hier hat man den schönsten Blick auf Fluss, Stadt und Schloss. Wir schauen nach Schrobenhausen. Hier ist das Spargelmuseum im Gefängnisturm ja bekannt. Aber es gibt im Norden der Stadtmauer noch ein Museum im Bürgerturm. Das Landsknechtmuseum des Vereins der Frommen Rotten. Wie man da reinkommt, erklärt Hauptmann Franz.
3: Bei Stadtführungen in Schrobenhausen, dann melden sich die Stadtführer oft bei uns, dass jemand vom Verein dann den Turm aufmacht. Außerdem machen wir bei den Dulden viermal im Jahr auf. Wenn jetzt jemand eine Gruppe hat, die eine Privatführung möchte, kann man das bestimmt auch organisieren.
2: Einfach mal schauen unter Stadt Schrobenhausen. Und die nächste Duld ist am 27. September.
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0: Egal was ihr anstellt, wir wünschen viel Spaß und ein schönes Wochenende. Und bitteschön, Herrschaften, auf keinen Fall vergessen:
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0: eine Hymne aus den 80ern von Foreigner. I want to know what love is. Ach, mehr Hits, mehr Vielfalt. Zum Start rein ins Wochenende. Hey, und das ist Radio Inn, euer Lieblingsradio.
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0: Radio in mit Gute Laune Sound von Michael Schulte, The Love Sick. Kurz vor 9:30 haben wir es gleich nach 9:30. Na klar, mehr Hits, mehr Vielfalt. Zum Beispiel mit Jermaine Jackson und Ray Garvey.
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0: Um 9:30.
5: Ich bin Oliver Scholtisek. Keine Woche hat es gedauert, jetzt ist der mutmaßliche Brandstifter von Kahldorf gefasst. Die Polizei hat einen dringend tatverdächtigen 57-Jährigen festgenommen. Er sitzt bereits in U-Haft. Der Mann aus dem Landkreis Eichstätt soll am vergangenen Montag an mehreren Stellen im Tittinger Ortsteil Kahldorf Feuer gelegt haben. Intensive Untersuchungen der Kripo hatten die Ermittler auf die Spur des 57-Jährigen gebracht. Jetzt prüft die Polizei, ob der Beschuldigte auch weitere Feuer im Umkreis gelegt hat. Die Arbeitsgemeinschaft Solidarischer Hochwasserschutz erhält eine Millionenförderung. Bei einem Termin in Dasing übergab Digitalminister Fabian Mehring einen Bescheid über 1,6 Millionen Euro. Das Geld ist für den Ausbau des KI-gestützten Frühwarnsystems gedacht. Ziel ist es, im Bereich von Paar- und Ilm-Gefahren schneller zu erkennen. Einsatzkräfte und Bevölkerung werden eher gewarnt und Schäden begrenzt. Die Arbeitsgemeinschaft wurde nach dem Hochwasser 2024 gegründet. Mittlerweile arbeiten 28 Städte und Gemeinden zusammen. Mit viel Musik, Theater und Kunst geht heute die 48. Sommerakademie in Neuburg zu Ende. Mit Spannung werden die beiden Aufführungen des Jugendtheaters um 12.30 Uhr und 16.30 Uhr erwartet. Ab 14 Uhr öffnen die Künstlerateliers in der Altstadt ihre Türen für Besucher. Ab 17 Uhr ist das Abschlusskonzert der Kurse für alte Musik in der Hofkirche. Und ab 18 Uhr feiern Dozenten, Schüler und Besucher im Theaterfoyer den Ausklang der Akademie. 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
0: Genau 2 Minuten nach 9:30 haben wir es. Hier ist der Radio in Verkehrsservice mit 2 Meldungen. Einmal die A9 in Fahrtrichtung Nürnberg, also Richtung Norden. Zwischen Ingolstadt Süd und Ingolstadt Ost 1 Kilometer Stau, der Zeitverlust bei 5 Minuten. Dann schauen wir noch nach Jetzendorf. Da haben wir heute den großen Frautag, also eine riesengroße Meile mit Ständen und allem, was dazugehört. Und dazu gibt es natürlich auch Sperrungen, Umleitungen. Die sind lokal ausgeschildert. Bitte achtet da drauf.
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0: Wie schaut's aus in Sachen Blitzer? Ich habe nichts da. Meldet Staus und Radar fallen, Anruf oder WhatsApp, die Radio in Verkehrshotline 0841 300 und 3 mal die 9.
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0: 22 Grad am Brückenkopf in Ingolstadt und 22 Grad haben wir auch in Burgheim. Heute durchgehend feinstes Bade- und Biergartenwetter, 13 Sonnenstunden und bis zu 35 Grad in der Spitze. Die Hitze ist nach wie vor da. Das ändert sich morgen am Sonntag. Naja, so langsam aber sicher. Denn wir haben es erstmal noch richtig 70 Grad in der Spitze. Die Hitze ist nach wie vor da. Das ändert sich morgen am Sonntag. Naja, so langsam aber sicher. Denn wir haben es erstmal noch

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2: Servus, hier ist Radio in am Feiertag und normalerweise ist da ja eher ein bisschen Stillstand angesagt. Ja, was heißt der Stillstand? Wir haben Bernhard Löhlein und der ist immer am Auspacken, am Testen und am Machen. Gott sei Dank, denn er ist unser Spieletester und hat auch für den heutigen Samstag ein nagelneues Spiel ausgepackt. Ja, dann sind wir gespannt, was seine Bewertung hergibt. Mehr von unserem Spieletester erfahrt ihr gleich hier bei mir. Mehr Hits, mehr Vielfalt jetzt im Start in die halbe Stunde. Wir haben Alex Warren am Start mit Fever Dream und Whitney Houston mit My Love Is Your Love. Also was ganz Entspanntes. Kommt gut rein in den Feiertag mit Radio Inn.

ganz entspannt durch den Feiertag mit Radio Inn. Heute Maria Himmelfahrt, 15. August. Whitney Houston und My Love is Your Love. Kommt gut durch diesen Samstag.

0: gut gelaunt und mit mehr Hits, mehr Vielfalt durch den Feiertag. Ray Garvey und Take This Heart. 9:45 haben wir es. Hier ist Radio Inn am Samstag.
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2: Manchmal ist das Leben eine Frage des richtigen Timings, wie im Spiel. Noch eine Karte nehmen oder lieber endlich Punkte machen? Genau darum geht's bei Verso.
1: Wo befinden wir uns?
2: Verso ist ein abstraktes Kartenspiel, bei dem jeder Karten bei sich selbst auslegt. 3 Farbreihen, blau, grün, orange, mit den Zahlen von 1 bis 6. Ist eine Reihe lang genug, kann ich sie werten und bekomme dafür Punkte.
1: Was passiert?
2: Jedes Mal, wenn ich eine Karte vom offenen Stapel nehme, entscheide ich mich. Nehme ich diese oder die Rückseite davon? Dort erwartet mich eine andere Farbe und eine andere Zahl. Dann heißt es Augen zu und durch, denn zurückdrehen ist nicht. Blöd nur, wenn dadurch eine Karte doppelt bei mir liegt, dann fliegt sie raus.
1: Wie sieht das Fazit aus?
2: Genau dieses Wechselspiel macht Verso interessant. Wenig Regeln, viel Pokerspiel, klein und kompakt, ein idealer Urlaubsbegleiter. Gerade dann, wenn am Tisch Leute sitzen, die eine andere Sprache sprechen. Spielen verbindet. Verso von Alexis Allard und Joan Dufour ist erschienen im Verlag Strohmann Games.
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0: Radio in am Feiertag. Samstag haben wir schönes Wetter obendrauf. Schön, dass ihr dabei seid. Und hey, morgen ist Barbara wieder im Haus.
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0: Klasse Sound von Anastasia, Sick and Tired. Hier ist Radio Inn am Samstag. Kurz vor 10 haben wir es und gleich nach 10. Na klar, mehr Hits, mehr Vielfalt. Zum Beispiel mit ihm David Guetta und I Don't Wanna Wait. Oder auch hier. Ja. Boss höchstpersönlich ist mit dabei, Bruce Springsteen und Dancing in the Dark. Das und mehr gleich nach 10 hier bei mir.
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0: So, und damit haben wir es ganz kurz vor 10 und heute müssen ran unsere Jungs des FC Ingolstadt auswärts, das erste Auswärtsspiel in der neuen Saison und da geht's ran gegen die Absteiger von Münster. Ja, Preuß Münster ist Anstoß um 14 Uhr. Wir drücken jetzt schon mal den Daumen und sind natürlich mit dabei. Was ist wichtig heute an diesem Feiertag Maria Himmelfahrt am 15. August?
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6: Ich bin Helen Martin. Am 1. September startet das neue Ausbildungsjahr. Wer noch eine Stelle sucht, hat gute Chancen. Rund 162.000 Ausbildungsplätze sind noch unbesetzt, wie die Chefin der Bundesagentur für Arbeit, Nahles, dem Deutschlandfunk gesagt hat. Sie betont, eine Ausbildung lohne sich, auch weil dann die Wahrscheinlichkeit sinke, später mal arbeitslos zu werden. Die Nacht war gut, das sagt der Landrat des Kreises Düren, Nolten. Er meint die Löscharbeiten des wohl größten Waldbrands in der Geschichte von NRW in der Nordeifel. Im Hürtgenwald kämpfen hunderte Feuerwehrleute weiter gegen die Flammen. Dirk Zeitler berichtet.
7: Die Löscharbeiten werden durch Weltkriegsmunition auf dem Gelände erschwert. Auch deshalb kommen zwei Bergepanzer der Bundeswehr zum Einsatz. Sie schlugen in der Nacht weitere Schneisen. Damit soll möglichst verhindert werden, dass das Feuer sich weiter ausbreitet und eventuell auf Gebäude übergreift. Die Feuerwehr stellt sich auf einen tagelangen Einsatz ein.
6: Die Gewerkschaft Erziehung und Wissenschaft fordert besseren Hitzeschutz für Kitas und Horte. GEW-Chefin Finnern hat der Rheinischen Post gesagt, viele Einrichtungen seien baulich nicht auf die Klimakrise vorbereitet. Sie findet, man brauche Sonnenschutz, Trinkwasser und langfristig klimaresiliente Sanierungen. Auch die Krankenhausgewerkschaft verlangt Kühltechnik in Kliniken. Deren Chef Gass beklagt zu wenig Investitionen der Länder. Die Mutter aller Derbys steht an. In der zweiten Fußball-Bundesliga empfängt die Spielvereinigung Greuther Fürth heute den 1. FC Nürnberg. Es ist das 277. Duell der beiden Erzrivalen. Sowohl der Club als auch das Kleeblatt hatten zum Saisonstart letztes Wochenende Punkte geholt. Nürnberg hatte daheim 3:0 gegen Dresden gewonnen und Fürth hatte Bundesliga-Absteiger St. Pauli auswärts ein 1:1 abgetrotzt. Anpfiff beim Franken-Derby ist um 13 Uhr.
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0: 2 Minuten nach 10 haben wir es und folgende Meldungen liegen uns vor. A9 in Fahrtrichtung Nürnberg zwischen Manching und Ingolstadt Ost. Aktuell 3 Kilometer Stau. Der Zeitverlust bei 9 Minuten. Dann haben wir heute den großen Frauentag in Jetzendorf. Da ist natürlich viel los. 180 Stände, die mitten im Ort stehen. Und deswegen gibt es hier auch Sperren und Umleitungen. Bitte schön, das Ganze ist ausgeschildert. Haltet euch dran.
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0: Ja, habt ihr einen Blitzer entdeckt? Meldet Staus und Blitzer, Anruf oder WhatsApp die Radio Inn Verkehrshotline 0841 300 und 3x die 9.
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0: Das Thermometer steigt nach und nach. Aktuell schon 24 Grad am Auwaldsee in Ingolstadt und 25 Grad haben wir am Kreisplatz in Neuburg. Heute gibt der Hochsommer nochmal so richtig Gas, kaum ein Wölkchen und bis zu 35 Grad. Morgen am Sonntag dann auch ein guter Start, bis zu 31 Grad in der Spitze, dann aber schon mit deutlich mehr Wolken und ab dem Nachmittag und Richtung Abend können dann auch Schauer und Gewitter reinziehen ins Radio Inland. Und der Wettertrend ab Montag ein bisschen unbeständig und die Werte deutlich frischer bei nur noch bis zu 25 Grad.
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0: Servus, schönen Vormittag und richtig schönen Feiertag.
9: Auf die frommen Ratten, welche ein Panther im Fähnlein führen.
10: Her!
0: Was ist denn jetzt los? So hört sich der Erkennungsruf der frommen Ratten an. Das klingt ja sehr historisch. Und das stimmt auch. Wir haben es hier mit der historischen Landsknecht-Truppe aus Schrobenhausen zu tun. Und die ist auf der Suche. Nach was genau, das verrate ich euch gleich hier bei mir. Bleibt dabei, lohnt sich in jedem Fall. Mehr Hits, mehr Vielfalt. Jetzt zum Start rein in die Stunde gleich mit Kamrat und Hug Yourself. Und wir packen Sascha obendrauf mit If You Believe. Genießt den Sommer mit Radio.

0: Oh, David Guetta und One Republic mit I Don't Wanna Wait. Ja, warten will kaum einer. Und entsprechend auch der Hilferuf, den wir da bekommen haben vor kurzem. Und zwar aus Schrobenhausen von der Katinka. Sie wollte auch nicht mehr warten. Sie ist Mitglied bei den Frommen Rotten der historischen Landsknechttruppe. Um was geht's denn da?
1: Wir sind einfach zu wenige. Die Gefahr ist halt einfach, dass es noch weniger werden und können auch nicht mehr auf Feste fahren, können auch am Schrannenfest nicht mehr teilnehmen, aber auch die Gemeinschaft geht halt dann verloren.
0: Okay, und das wäre wirklich schade und um den Verein und natürlich auch um das Bürgertum. Oliver Scholtesek hat die Frommen Rotten für uns besucht.
2: Vom Barette schwankt die Feder.
3: Was für eine Begrüßung und von wegen dunkles Mittelalter. Die Frommen Rotten sind bunt, gut gelaunt. Sogar die Gewandung riecht nach Abenteuer.
4: Vor allem kochen wir ja so, schon zum Frühstück über dem offenen Feuer. Das heißt, da fängt schon an, dass alles langsam nach Rauch riecht.
3: Sagt Hauptmann Franz. Seit 1992 gibt's den Landsknechtverein. Jedes Schrobenhausener Schrannenfest haben sie seitdem mitgemacht. Und sind auch in Mindelheim, Teubitz und anderen einschlägigen Festen zu Gast. Mit Trommelei von Andreas und Irmi.
5: Dann hat der Gegner schon mal die erste Hose voll gehabt, weil er sich gedacht hat, oh Schande, da kommt ein Riesen. Her und dann kommt so ein kleiner Haufen wie wir und dann mischen wir die auf.
6: Wir schauen uns die Trommelschläge von anderen auch ab und machen dann unsere eigenen Trommelschläge daraus.
3: Und Waffendemonstrationen.
4: Auf Mittelalterfesten dürfen Besucher die Waffen alle auch mal in die Hand nehmen, damit man auch mal ein Gefühl dafür kriegt, wie schwer war denn so ein Schwert tatsächlich?
3: Das wird natürlich trainiert, einmal die Woche. Und alle haben ihre Aufgaben, Marketenderinnen, Hauptmann und...
7: Ich bin der Fähnrich.
3: Der Fähnrich macht was?
7: Er trägt die Fahne. Es ist auf jeden Fall die sicherste Position bei uns. Jeder Mann wird alles geben, um die Fahne zu schützen.
3: Aber das Wichtigste bei den Frommen Rotten, das ist der Spaß.
4: Tatsächlich die Mittelalterfeste, einfach 3 Tage lang Handy aus und wie im Mittelalter da alle zusammen leben, kochen, singen, Spaß haben.
7: Es entschleunigt einfach.
0: Ja, das klingt auch richtig gut und nach einem echt feinen Hobby. Der Einstieg bei den Frommen Rotten, der ist ziemlich einfach. Online auf fromme-rotten.de gehen und dann einfach mal anfragen und vielleicht sogar schon bald dabei sein. Zum Beispiel jetzt dann im September vom 11. bis 13. September bei den mittelalterlichen Markttagen zu Eichach. Was für ein schöner Besuch von Oliver Scholtesek in Schrobenhausen bei den Frommen Rotten.
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0: einer der ganz, ganz großen Rocker, der Boss höchstpersönlich, Bruce Springsteen und Dancing in the Dark. Hier ist Radio Inn am Feiertag. Samstag haben wir es, genau 10.22 Uhr. Macht euch ein schönes Wochenende mit Radio Inn.
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0: Radio in am Samstagvormittag, 10.28 Uhr haben wir es. Wir müssen ganz kurz auf die Autobahn schauen. Achtung, der Radio in Verkehrsservice mit einer wichtigen Meldung für die A9 in Fahrtrichtung München. Zwischen dem Dreieck Holledau und Pfaffenhofen haben wir Gegenstände auf der Fahrbahn. Da liegt eine große Schaufel. Bitte Vorsicht in diesem Bereich. A9 Fahrtrichtung München. Zwischen Dreieck Holledau und Pfaffenhofen eine Schaufel auf der Autobahn. Erhöhte Vorsicht bitte in diesem Bereich. So, mehr Hits, mehr Vielfalt, na klar, auch nach 10:30, dann unter anderem mit Kenny Loggins und Taylor Swift.
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5: 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Jetzt geht's zur Samstagspartie nach Niedersachsen. Die Zweitliga-Absteiger Preußen Münster sind optimal mit einem Sieg in die Saison gestartet. Das wird eine harte Nuss für die Schanzer.
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0: Um 10.30 Uhr.
5: Ich bin Oliver Scholtisek. Die Polizei hat den mutmaßlichen Brandstifter von Kahldorf gefasst. Der dringend tatverdächtige 57-Jährige sitzt bereits in U-Haft. Der Mann aus dem Landkreis Eichstätt soll am vergangenen Montag an mehreren Stellen im Tittinger Ortsteil Kahldorf ein Feuer gelegt haben. Intensive Ermittlungen haben die Kripo auf die Spur des 57-Jährigen gebracht. Jetzt wird geprüft, ob der Beschuldigte auch weitere Feuer im Umkreis gelegt hat. Mit viel Musik, Theater und Kunst geht heute die 48. Sommerakademie in Neuburg zu Ende. Mit Spannung werden die beiden Aufführungen des Jugendtheaters um 12.30 Uhr und 16.30 Uhr erwartet. Ab 14 Uhr öffnen die Künstlerateliers in der Altstadt ihre Türen für Besucher und ab 17 Uhr ist Abschlusskonzert der Kurse für alte Musik. Ab 18 Uhr feiern Dozenten, Schüler und Besucher dann gemeinsam im Theaterfoyer den Ausklang. Erstes Auswärtsspiel. Der FC Ingolstadt muss heute beim Zweitliga-Absteiger Preußen Münster antreten. FCI-Trainerin Sabrina Wittmann erwartet einen strukturierten Gegner mit viel individueller Qualität. In ihrem Team muss sie verletzungsbedingt auf die beiden Leistungsträger Kai Gien und Kanuric verzichten. Auch Lukas Fröde ist noch rot gesperrt. Anstoß in Münster ist heute um 14 Uhr. 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
0: 10:58 haben wir es. Hier ist der Radio In Verkehrsservice mit einer Gefahrenmeldung nochmal. Gerade schon gesagt, die A9 in Fahrtrichtung München zwischen Dreieck Holledau und Pfaffenhofen. Achtung, hier haben wir eine Schaufel auf der Fahrbahn liegen. Gefährlicher Gegenstand, bitte schön Vorsicht in diesem Bereich. Die A9 Fahrtrichtung Nürnberg zwischen Manching und Ingolstadt Ost. 4 Kilometer Stau. Der Zeitverlust liegt aktuell bei 11 Minuten.
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0: Ich habe keinen Blitzer da. Wenn ihr eine Radarfalle oder Staus entdeckt, Anrufe oder WhatsApp. Ich freue mich auf den Kontakt. Die Radio In Verkehrshotline 0841 300 und 3 mal die 9.
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0: 25 Grad am Stadttheater in Ingolstadt und 25 Grad haben wir auch in Wollensach. Heute durchgehend feinstes Bade- und Biergartenwetter. 13 Sonnenstunden und bis zu 35 Grad dann in der Spitze. Wieder ein Hitzetag. Morgen am Sonntag dann deutlich mehr Wolken und ab Nachmittag können dann erste Gewitter und Schauer reinziehen. Der Wettertrend zum Wochenstart verabschiedet sich die ganz große Hitze und wir kommen von viel ersehnten Regen auch tatsächlich was ab, denn es wird nass.
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0: Servus, schön, dass ihr dabei seid. Hey, das Trio Infernale ist am Start. Wir haben zum einen die Sommerferien. Wir haben obendrauf Wochenende und dann auch noch Feiertag. Drei Gründe, um frei zu haben. Ja, dann macht euch ein schönes Wochenende heute mit Traumwetter. Wenn obendrauf Wochenende und dann auch noch Feiertag. Drei Gründe, um frei zu haben. Ja, dann macht euch ein schönes Wochenende heute mit Traumwetter.

Gute Laune Sound von The Cure. Friday, I'm in love. Hier ist Radio Inn am Samstag. Ihr seid genau richtig. Aktueller Blitzer. Dankeschön an Melderin Conny. Es wird geblitzt in Ingolstadt in der Hauenwöhrer Straße in der 30er-Zone auf Höhe von Sippel. Bitte schön Fuß vom Gas. Und wenn ihr was entdeckt, macht's wie die Conny. 0841 303 mal die 9.

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2: Samstag haben wir es, Feiertag haben wir es und natürlich ist auch was gebacken im Radio Inland. Regionale Musikerinnen und Musiker sorgen heute und morgen für Stimmung. Und zwar wo? Na, auf dem Hallertauer Volksfest in Woinsach. Ab 17 Uhr spielt heute die Markkapelle Woinsach und morgen ab 17 Uhr ist dann die Stadtkapelle Pfaffenhofen dran. Das Festzelt, der Biergarten und auch der Vergnügungspark sind seit wenigen Minuten geöffnet und auch morgen geht es um 10.30 Uhr los. Also viel Spaß dabei, eine kühle Maß und eine richtig schöne Abkühlung mit einer echten Gaudi. Die Neuburger Sommerakademie geht heute mit einem großen Tag der Kunst und Musik zu Ende. Ab 11 Uhr, also in ein paar Minuten geht's los, zeigen die Kids der Kinderakademie im Descartes-Gymnasium, was sie in den vergangenen zwei Wochen künstlerisch so auf die Beine gestellt haben. Der Kurs Jugendtheater führt dann um 12.30 Uhr und um 16.30 Uhr das Stück Krabat auf. Und ab 14 Uhr öffnen die Künstlerateliers in der Altstadt und um 17 Uhr spielen die Kursteilnehmer der alten Musik in der Hofkirche ihr Abschlusskonzert. Schöne Sache mit vielem Drum und Dran. Auf neuburg.de findet ihr dazu auch mehr. Das erste Highlight in der neuen Saison im Frauenfußball findet heute in Ingolstadt statt. Der Supercup wird im Audi Sportpark ausgetragen. Dabei kämpfen die Meisterin und Pokalsiegerin des FC Bayern gegen die Vizemeisterin und Pokalfinalistin vom VfG Wolfsburg um den ersten Titel. Restkarten gibt es noch online über die Homepage des DFB. Anstoß im Supercup der Frauen zwischen dem FC Bayern und dem VfL Wolfsburg ist heute um 19.30 Uhr. Tja, und wer es gern kühler mag, der kann heute beim Sommereislauf in der Saturn-Arena mitmachen. Ja, Schlittschuhe, frische Temperaturen und jede Menge Spaß mit toller Musik gibt's heute von 19.30 Uhr bis 22 Uhr. Egal, was ihr anstellt, Freunde, Radio Inn ist mit dabei.
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0: Was für ein gute Laune-Kracher von Kenny Loggins, The Food Loose. So macht Feiertag Spaß, so macht Wochenend Spaß und genauso gehen wir durch diesen Samstag.
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0: Da haben wir Mr. Brubs und The Waves. Schön, dass ihr mit dabei seid. Macht euch einen schönen Tag, ein schönes Wochenende mit Radio N.

0: ganz entspannt durch den Feiertag. Samstag haben wir es, Maria Himmelfahrt. Hier ist Radio Inn, euer Lieblingsradio. Und na klar, nach 11 mehr Hits, mehr Vielfalt. Zum Beispiel mit Teddy Swims. Und The Bad Dreams. Und es gibt mehr Vielfalt. Freunde, es ist Sommer. Ja, Red Red Wine. UB40, das und mehr gleich nach 11.
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0: So, damit haben wir es ganz kurz vor 11. Hier ist Radio Inn am Samstag. Und heute müssen unsere Jungs ran, auswärts gegen Preuß Münster. Ja, der FC Ingolstadt ist dran. Das zweite Spiel der Saison und jetzt eben erstmals auswärts. Ab 14 Uhr geht's los. Wir von Radio Inn sind dabei und drücken jetzt schon mal kräftig die Daumen.
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4: Helen Martin. Im Kampf gegen den großen Waldbrand im Hüttgenwald in der Eifel sind seit dem Morgen wieder Löschhubschrauber im Einsatz. Bislang konnten die Helfer verhindern, dass sich das Feuer weiter ausbreitet. Thomas Bremser berichtet.
5: Die Menschen in der Ortsgemeinde Gai können etwas aufatmen. Der Landrat spricht von einer guten Nacht. Es habe sehr gute Fortschritte gegeben und es stehe auch keine riesige Rauchsäule mehr über dem Hürtgenwald. Allerdings dürfen die 1400 Rettungskräfte auch heute nicht mit Regen rechnen. Es zieht sogar Wind auf. Wie sich das auf die Lage auswirkt, ist noch unklar.
4: Bei einem schweren Erdbeben vor der indonesischen Insel Flores sind mindestens 20 Menschen ums Leben gekommen. 6 weitere wurden teils schwer verletzt. Außerdem werden noch Menschen vermisst. Das Beben hatte eine Stärke von 7,7. Die Behörden hatten kurzzeitig auch vor einem Tsunami gewarnt, die Warnung später aber wieder aufgehoben. Der Drogenbeauftragte der Bundesregierung, Streeck, will, dass die geplante Erhöhung der Tabaksteuer deutlich höher ausfällt als vorgesehen. Der Rheinischen Post hatte CDU-Politiker gesagt, es sei nachgewiesen, dass es gesundheitlich sinnvoller ist, wenn Raucher auch wirklich spüren, dass Zigaretten teurer werden. Die Bundesregierung plant bislang 40 Cent mehr pro Zigarettenpackung und Jahr bis 2030. Der Bürgermeister von Wallenfels im Frankenwald hat geschafft, wovon Influencer träumen. Ein Instagram-Video von Jens Korn ist viral gegangen. Es hat über 400 Millionen Aufrufe und fast 7 Millionen Likes. In dem Reel geht's um die Wallenfelser Flößerei. Man sieht, wie ein Flößer das Floß zu einem Wehr steuert, alle die Köpfe einziehen, nass werden und durchs Wehr rauschen. Jens Korn musste in den Kommentaren unter dem Reel mehrmals bestätigen, dass es sich hier nicht um KI handelt. Das konnten vor allem Menschen aus anderen Ländern gar nicht glauben.
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0: 2:30 haben wir. Servus an alle, die unterwegs sind. Und ich habe 2 Meldungen da. Zum einen für die A9 in Fahrtrichtung Nürnberg, also Richtung Norden, zwischen Manching und Denkendorf, 10 Kilometer Stau. Der Zeitverlust aktuell bei 22 Minuten. Gegenrichtung, also Fahrtrichtung München, zwischen Dreikolledau und Kreuz Neufahrn, 9 Kilometer stockender Feiertagsverkehr. Der Zeitverlust aktuell bei 14 Minuten.
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0: Da habe ich einen, und zwar in Ingolstadt in der Hauenwöhrer Straße. Vielen Dank an die Conny. Es wird hier geblitzt im 30er-Bereich, und zwar auf Höhe von Sippel. Wenn ihr auch was entdeckt in Sachen Staus oder Blitzer, bitte meldet euch per Anruf oder WhatsApp, so wie die Conny, unter der Radio Inn Verkehrshotline 0841 300 und 3x die 9. Herzlichen Dank.
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0: 25 Grad im Glänzepark in Ingolstadt und 25 Grad auch am Spargelmuseum in Schrobenhausen. Heute nochmal Hochsommer, Vollgas, kaum ein Wölkchen und bis zu 35 Grad in der Spitze. Morgen dann der Sonntag ebenfalls mit einem guten Start, bis zu 31 Grad, dann aber schon mit Wolken und ab dem Nachmittag und zum Abend, da können dann Gewitter reinziehen und Schauer. Der Wettertrend ab Montag deutlich kühler. Was heißt da kühl? Naja, also um die 22 bis 24 Grad, immer noch richtig warm, aber eben ohne die große Hitze und auch dann immer wieder mal Regen möglich.
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0: Servus, freue mich, dass ihr dabei seid. Rein in diesen Feiertag, Samstagmittag.
7: Da strahlen Kinderaugen genauso wie die Augen von den Erwachsenen.
0: Ja, und was ist da los? Wer strahlt da warum? Denn alle wollen ja mit, und zwar Mitte September in Ingolstadt am Abend Bus fahren. Warum und wo und überhaupt, das erfahrt ihr gleich hier bei mir. Bleibt dran, es bleibt spannend. Und obendrein gibt's mehr Hits, mehr Vielfalt. Jetzt zum Start rein in die Stunde mit Holly Humberstone und To Love Somebody. Und dann haben wir ein tolles Duo mit dabei. Und zwar Bryan Adams und Melanie C. mit When You're Gone. Macht euch ein schönes Wochenende mit Radio In. Servus!

0: You're Gone. Hier ist Radio Inn am Samstag. Oh, das brauchen wir für diesen Feiertag.
1: Schönes Wetter, ja. Gute Laune,
0: super.
1: Lebenslust.
0: All das gibt's jetzt hier bei mir. Mehr Hits, mehr Vielfalt mit Elton John. Und du.

0: Elton John und Dua Lipa mit The Cold Heart. Hier ist Radio Inn am Samstag, Feiertag, obendrauf, heute Maria Himmelfahrt. Und da kommt was auf uns zu. Wir blicken ein bisschen rein in den September, genauer gesagt auf den 12. September. Warum? Das lohnt sich ganz einfach. Das wird ein besonderer Tag. Tausende Menschen kommen dann wieder nach Ingolstadt und strömen vor allem in eines, ja, ins Museum. Oder genauer gesagt in alle Museen, denn dann sind 15 Häuser und Galerien mit dabei. Das hat sich in den vergangenen Jahren immer mehr zum Publikumsmagneten entwickelt, vollkommen zu Recht, denn es ist eine wirklich coole Geschichte. Neben den eigentlichen Ausstellungsstücken gibt es auch ein echtes Spezialprogramm, von Live-Musik über Mitmachaktionen bis zu Performance. Aber das eigentliche Highlight, das Pferd, und das weiß auch Organisatorin Christina Dietrichs, gell? Was ist denn das?
1: Besonderes Highlight sind tatsächlich immer unsere Oldtimer-Busse. Die sieht man sonst einfach im normalen Alltag nicht auf der Straße fahren, geschweige denn, dass man mitfahren kann. Und das ist so eine Sache, da strahlen Kinderaugen genauso wie die Augen von den Erwachsenen, wenn sie einmal in einen solchen Bus einsteigen, mitfahren dürfen, die Klingel hören, die Hupe hören. Und das ist schon immer ein besonderes Highlight.
0: Kann ich mir gut vorstellen. Neu in diesem Jahr, neben den bekannten Häusern wie Audi Museum, Stadtmuseum oder Armee Museum, beteiligen sich auch immer mehr Künstler mit Ausstellungen in historischen Gebäuden wie in der Haderbastei oder im Exerzierhaus oder eben auch in den Galerien in malerischen Hinterhöfen. Und weiter geht's nach dem Samstagabend auch am nächsten Tag. Und zwar im Bauerngerätemuseum in Hunszell.
1: Für mich öffnet an dem Sonntag einer unserer schönsten Biergärten in ganz Ingolstadt. Den gibt es nämlich eigentlich nur an diesem Sonntag, am Sonntag des Wochenendes der Nacht der Museen. Zum Frühschoppen wird hier eingeladen, zünftige Musik, bayerische Gemütlichkeit und damit ist das ganze Programm dann in sich stimmig und abgerundet.
0: Das hört sich richtig gut an. Wir merken uns fest vor. 12. September ist es soweit. Dann haben wir die Nacht der Museen in Ingolstadt. Der vergünstigte Vorverkauf, der hat jetzt schon begonnen. Und wenn ihr euch informieren wollt, bitteschön, geht doch einfach rein ins Netz und schaut mal unter ndm.ingolstadt.de. 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Da gibt's dann alle Infos. Sichert euch die Tickets und habt Spaß.
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0: 11:17 Uhr haben wir's. Genießt das Feiertagswetter, genießt Radio Inn.

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Radio N mit den American Authors und The Best Day of My Life. Hier ist Radio N am Samstag. Heute haben wir es Feiertag. Ja, da ist es deutlich ruhiger wie am normalen Samstag. Wir machen uns trotzdem einen schönen Tag und gleich bringt uns Oliver Scholtesek auf den aktuellen Stand. Was ist wichtig im Radio Inland? Gleich um 11:30.

0: absolut richtig gut. Gute Laune Musik hier bei Radio Inn am Feiertag, kurz vor 11:30. Und gleich nach 11:30 mit den Nachrichten und Oliver Scholtesek. Na klar, auch mehr Hits, mehr Vielfalt. Zum Beispiel mit Alle Farben und auch mit Roxette.
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0: Um 11:30.
6: Ich bin Oliver Scholtisek. Die Polizei hat den mutmaßlichen Brandstifter von Karldorf gefasst. Ein dringend tatverdächtiger 57-Jähriger sitzt in U-Haft. Der Mann aus dem Landkreis Eichstätt soll am vergangenen Montag an mehreren Stellen im Tittinger Ortsteil Karldorf Feuer gelegt haben. Intensive Ermittlungen haben die Kripo auf die Spur des 57-Jährigen gebracht. Jetzt wird geprüft, ob der Beschuldigte auch für weitere Feuer im Umkreis verantwortlich ist. Die Arbeitsgemeinschaft Solidarischer Hochwasserschutz erhält eine Millionenförderung. Bei einem Termin in Dasing übergab Digitalminister Fabian Mehring einen Bescheid über 1,6 Millionen Euro. Das Geld ist für den Ausbau des KI-gestützten Frühwarnsystems gedacht. Ziel ist es, im Bereich von Paar und Ilm Gefahren schneller zu erkennen. Einsatzkräfte und Bevölkerung werden eher gewarnt und Schäden begrenzt. Die Arbeitsgemeinschaft wurde nach dem Hochwasser 2024 gegründet. Mittlerweile arbeiten 28 Städte und Gemeinden zusammen. Die Johanniter Ingolstadt bauen ihr Angebot aus. Der Rettungsverband bringt ab sofort Awareness-Teams bei Veranstaltungen an den Start. Beim Pfingstfest in Ingolstadt haben die Johanniter zusätzlich zum Sanitätsdienst erstmals einen Safe Space als geschützten Rückzugsort eingerichtet. Dort werden Menschen bei Diskriminierung oder sexueller Belästigung betreut. Künftig werden Awareness-Teams auch beim Herbstfest und bei einer Musikveranstaltung im Stadttheater Ingolstadt eingesetzt. 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
0: Genau 2 Minuten nach 11:30 haben wir Servus an alle, die unterwegs sind. 2 Meldungen habe ich da. Zum einen für die A9 in Fahrtrichtung Nürnberg, also Richtung Norden zwischen Manching und Denkendorf. 10 Kilometer Stau, der Zeitverlust aktuell bei 28 Minuten. Gegenrichtung, also Fahrtrichtung München zwischen Langenbruck und Allershausen. 5 Kilometer stockender Verkehr, der Zeitverlust aktuell bei 6 Minuten.
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0: Einen Hammer, und zwar steht der in Ingolstadt in der Hauenwöhrer Straße. Dankeschön, Conny. Es wird geblitzt in der 30er-Zone dort auf Höhe des Bäckers Sippel. Dankeschön fürs Melden. Und wenn ihr was entdeckt, bitteschön Anruf oder WhatsApp, die Radio Inn Verkehrshotline, gerne unter 0841 300 und 3 mal die 9.
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0: Ja, wir schrauben uns immer weiter nach oben. 28 Grad jetzt schon am Baggersee in Ingolstadt und 27 Grad in Riedenburg. Heute durchgehend feinstes Bade- und Biergartenwetter. So ein bisschen, ja, das große, grande Finale vorerst zumindest mal mit den richtig heißen Temperaturen. 13 Sonnenstunden und bis zu 35 Grad heute. Am Sonntag dann morgen deutlich mehr Wolken und ab Nachmittag können dann erste Gewitter und Schauer reinziehen und der Wettertrend zum Wochenstart verabschiedet sich die ganz große Hitze. Es wird normal sommerlich bei 24, 25 Grad und es wird auch deutlich unbeständiger.
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0: Servus, und das ist schon ein komplett cooles Trio, das wir da haben. Zum einen mal die Sommerferien, dann noch das Wochenende obendrauf und schließlich auch noch Feiertag am Samstag. Deswegen auch deutlich ruhiger. Aber nicht weniger schön, denn wir machen es uns richtig schön mit mehr Hits und mehr Vielfalt.
7: Nein, doch.
0: Oh. Ja, jetzt gleich zum Auftakt mit Herds und The Purple Disco Machine und Wonderful Life. Und dann packen wir oben drauf Roxette mit Listen to Your Heart. Back to the 90s. Also, schönen Feiertag mit Radio Inn. Listen to your heart, back to the 90s. Also, schönen Feiertag mit Radio Inn.

unsere 90er von Roxette. Listen to your heart. Hier ist Radio Inn am Samstag. Feiertag haben wir es von Oliver Scholtisek. Greift gleich zum Mikro, aber nicht zu einem Nachrichtenmikro wie üblich, sondern zum Gesangsmikro. Ihr dürft gespannt sein. Gleich hier bei mir.

0: von Meghan Trainor. All About the Bass. Hier ist Radio Inn. Am Samstag, heute Feiertag, Maria Himmelfahrt. Und mittlerweile haben wir schon 11:45. Hey, das macht richtig Spaß, so ein Feiertag, ganz entspannt mal. Am Samstag, das nimmt so ein bisschen das Gas raus und macht's noch schöner. Apropos noch schöner, heute die Werte, ja, haltet euch fest, wir sind es ja fast schon ein bisschen gewohnt. Nochmal rauf auf Backofen 35 Grad, ja. Und dann, nächste Woche soll es gar nicht mehr so heiß sein, gell? Die Temperaturen dann im normalen Bereich, würde ich mal sagen, nur noch so um die 25 Grad. Aus diesem Grund ein durchaus kleiner und doch feiner Abgesang auf den Turbosommer 26, und zwar wortwörtlich, und zwar von keinem Geringeren als meinem Freund und Kollegen Oliver Scholtesek.
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Unglaublich, unser Olli, er backt in der Glut und das tun wir heute nochmal alle, denn es wird nochmal richtig heiß, bis zu 35 Grad. Apropos, es geht auch richtig heiß und lustig weiter, ab 14 Uhr mit der Radio in Wochenshow und Wolfgang Sobirge und gleich im Anschluss, hey, da lassen unsere beiden aus dem Morgen nochmal die letzten Tage Revue passieren, da war ja wieder so viel los mit Best of Morning Show mit Ferry und Sophia, gleich nach 12 hier bei Radio in Amp.

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3: Ich bin Helen Martin. Die Zahl der Hitzetoten in Deutschland könnte höher sein als bisher angenommen. Das hat der Geschäftsführer der Vereinigung für Intensiv- und Notfallmedizin Jan Senz den Funke-Zeitungen gesagt. Das Robert-Koch-Institut geht von 12.500 Hitzetoten bislang aus. Jan Senz hält das aber für zu niedrig, zum Beispiel weil viele Todesfälle nicht hitzebedingt erfasst werden würden. Ein mittelschweres Erdbeben hat in der Nacht den Süden Spaniens erschüttert. Das Epizentrum liegt am Rand der historisch bedeutenden Stadt Granada. Diana Kramer hat die Einzelheiten.
4: Mitten in der Nacht wurde die beliebte spanische Ferienregion von dem Beben erschüttert. Über Verletzte ist bislang nichts bekannt. Es gab aber Steinschläge und Schäden an mehreren Gebäuden. Ein deutlich stärkeres Beben traf die Küste vor der indonesischen Urlaubsinsel Flores. Dort kamen laut Behörden mindestens 20 Menschen ums Leben. In den Trümmern eingestürzter Häuser wird noch nach Verschütteten gesucht.
3: In mehreren Teilen von Deutschland wüten aktuell Waldbrände. Grünen-Chef Banaschak hat der Bundesregierung deshalb ignorante Realitätsverweigerung in der Klimapolitik vorgeworfen. Die Klimakrise sei kein abstraktes Zukunftsszenario, sondern bittere Realität, hat Banaschak der Rheinischen Post gesagt. Er fordert, Klimaschutz und Klimaanpassung ins Grundgesetz aufzunehmen. Die Mutter aller Derbys steht an. In der zweiten Fußball-Bundesliga empfängt die Spielvereinigung Greuther Fürth heute den 1. FC Nürnberg. Es ist das 277. Duell der beiden Erzrivalen. Sowohl der Club als auch das Kleeblatt hatten zum Saisonstart letztes Wochenende Punkte geholt. Nürnberg hatte daheim 3:0 gegen Dresden gewonnen und Fürth hatte Bundesliga-Absteiger St. Pauli auswärts ein 1:1 abgetrotzt. Anpfiff beim Franken-Derby ist um 13 Uhr.
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5: Hier die wichtigsten Meldungen von den Straßen bei uns in der Region. Fahrt auf der A9 Ingolstadt in Richtung München vorsichtig. Zwischen den Anschlussstellen Manching und Langenbruck kommt es zu Behinderungen durch erhöhtes Verkehrsaufkommen auf der Fahrbahn. Wir bleiben noch auf der A9 Nürnberg in Richtung Ingolstadt. Auch zwischen den Anschlussstellen Denkendorf und Lenting kommt es zu Behinderungen durch erhöhtes Verkehrsaufkommen auf der Fahrbahn. Ebenfalls auf der A9 Nürnberg in Richtung Ingolstadt kommt es zwischen Lenting und Ingolstadt Nord zu Behinderungen durch erhöhtes Verkehrsaufkommen auf der Fahrbahn.
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7: Durchgehend Sonne und auch wieder richtig heiß. Heute ist es mit 35 Grad nochmal knackig. Morgen früh ziehen langsam Wolken zu uns. Der Sonntag wird schwülwarm bis 29 Grad. Am Abend müssen wir uns auf Gewitter einstellen. Danach kühlt es merklich ab. Der Radio-Innenwettertrend. Die neue Woche startet mit nur noch 23 Grad. Im weiteren Wochenverlauf mäßig warm mit Temperaturen zwischen 27 und 23 Grad.
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10: Hi, happy Samstag. Wir begleiten euch durch die Mittagszeit mit dem Best of Morning Show.
11: Und diese Woche haben wir über die geballte Nacktheit gesprochen. 700 nackte Menschen auf dem Fahrrad. Ja, das hat die Welt noch nicht gesehen, beziehungsweise Berlin. Oder eben doch.
10: Was das für eine friedliche Demo war und welche Bilder Ferry deswegen auf einmal im Kopf hatte. Ihr hört's gleich nach mehr Hits und mehr Vielfalt. Gleich Fußgarten mit Lemon Tree für euch und rein geht's mit Opalite von Taylor Swift.

0: Radio In mit Matt Simons und Catch and Release.
1: Wir wünschen euch einen schönen Feiertags-Samstag. Schon langsam dürften alle wach und fit sein. Und bei der direkten Frage werdet ihr sowieso direkt wach. Seid ihr gerne nackt, also auch so in Gesellschaft?
0: Und wenn ihr da jetzt an Sauna oder FKK-Strand oder so denkt, ja, netter Versuch. Unser Thema diese Woche war ein ganz besonderes XXL-Nacki-Frosch-Treffen.
1: 700 nackte Menschen sind durch Berlin geradelt.
0: Oh.
1: Ja, das war die Unten und Oben ohne Demo zum allerersten Mal in Berlin. Und diese Nacki-Demo ist dann nicht gegen irgendwas, sondern ist einfach für Toleranz und Selbstakzeptanz, Körperfreiheit, Natur- und Umweltschutz.
0: Okay, ich habe zwei Gedanken dazu, Gedanken. Erstens, ich stelle mir das wirklich sehr, sehr unbequem vor, so nackt auf diesem Sattel. Kommt auch auf den Sattel drauf an, so ein Rennradsattel. Und noch eine Frage, sind die ohne Helm gefahren?
1: Ja, und da hat der Spaß ein Loch, sag ich mal. Sicherheit im Verkehr ist alles.
0: Ja, Sophia, das lassen wir jetzt einfach mal so stehen. Ich glaube, ihr habt jetzt schon genug Bilder im Kopf. Sorry dafür.
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7: A9 München Richtung Nürnberg zwischen Ingolstadt Süd und Denkendorf aktuell 7 Kilometer Stau. Der Zeitverlust liegt bei 22 Minuten. Und A9 Nürnberg Richtung München zwischen Langenbruck und Pfaffenhofen 4 Kilometer stockender Verkehr.
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7: Durchgehend Sonne und auch wieder richtig heiß. Heute ist es mit 35 Grad nochmal knackig. Morgen früh ziehen langsam Wolken zu uns. Der Sonntag wird schwülwarm bis 29 Grad. Am Abend müssen wir uns auf Gewitter einstellen. Danach kühlt es merklich ab. Der Radio Inn Wettertrend. Die neue Woche startet mit nur noch 23 Grad. Im weiteren Wochenverlauf mäßig warm mit Temperaturen zwischen 27 und 23 Grad.
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9: Hi, wir sind's, Ferry.
10: Und die Sophia, schönen Samstagmittag.
9: Ja, und wer meint, die vom Radio, die können gut mit Sprache, der hat uns beiden vermutlich noch nicht wirklich zugehört.
10: Oh, Ferry, aber gut, das ist vielleicht jetzt ein bisschen übertrieben. Was allerdings stimmt, deutsche Sprichwörter, ja, mit denen stehe ich manchmal ein bisschen auf Kriegsfuß.
9: Was ich an der Stelle liebend gerne bestätige. Und wenn ihr es nicht glaubt, dann liefern wir euch hier gleich den Beweis nach mehr Hits und mehr Vielfalt gleich mit Cher und Strong Enough. Jetzt sofort aber Shabuse mit A Bar Song.

0: war's mit Mario beim Best of Radio in Morning Show am Samstag, am Feiertag. Also heute nichts mit einkaufen. Wenn ihr es nicht wusstet, dann hättet ihr es spätestens bemerkt, wenn ihr vor verschlossenen Türen gestanden wärt.
1: Ja, aber klar, wir helfen, wo wir können, kein Problem. Außer wenn es um Sprichwörter geht, dann solltet ihr vielleicht andere fragen, warum das. Wir hören am besten nochmal rein.
0: Wir wissen ja alle, ne, dass Leben ist kein Ponyschlecken, aber egal, wir stecken niemals Sand in den Kopf. Ja, Redewendungen durcheinander bringen, das kommt schon mal vor. Und auch du, Sophia, hast da heute Morgen ein neues Sprichwort geprägt.
1: Ja, eher so aus Versehen. Also Ferry, müsst ihr euch vorstellen, hat da was vorbereitet, hat einen Text geschrieben. Ich fand das top. Ich habe dann gesagt, Ferry, das war oberste Schublade. Und wir wollen uns jetzt dafür einsetzen, dass oberste Schublade ein Ding wird. Und deswegen, wir bitten euch darum, spread the word, verbreitet es weiter. Oberste Schublade. Deutsche Sprichwörter, die haben wir so lala drauf. Aber neue schaffen, das können wir.
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3: Ich bin Helen Martin. Sowohl die spanischen als auch die marokkanischen Sicherheitsbehörden sind in Alarmbereitschaft. In sozialen Medien kursieren wieder Inhalte, die Migranten dazu aufrufen, die Grenze zur spanischen Exklave Ceuta in Nordafrika zu überqueren. Vor allem Marokko hat deshalb seine Sicherheitsvorkehrungen deutlich verstärkt. Die Behörden wollen verhindern, dass sich die Ereignisse von Ende Juli wiederholen. Da hatten Zehntausende Menschen versucht, nach Ceuta und damit in die EU zu kommen. Die Feuerwehr in der Eifel ist sehr zufrieden damit, wie die Löscharbeiten beim Waldbrand im Hürtgenwald laufen. Jetzt hängt viel davon ab, wie das Wetter wird. Böiger Wind könnte den Einsatz erschweren. Mehr dazu von Thomas Bremser.
4: Mehrere Löschhubschrauber und Wasserwerfer sind im Einsatz. Auch Landwirte helfen, Wasser ranzuschaffen. Die Feuerwehr geht davon aus, dass sie noch mehrere Tage im Einsatz sein wird. Am Nachmittag will sich NRW-Ministerpräsident Wüst ein Bild von der Lage machen. Er will auch den derzeit 1400 Rettungskräften danken, die im Einsatz sind.
3: Immer wieder wird ja über ein mögliches Social-Media-Verbot für Kinder und Jugendliche diskutiert. Der Suchtbeauftragte der Bundesregierung, Streeck, hat gefordert, dass solche Beschränkungen zeitnah kommen. Der Rheinischen Post hat der CDU-Politiker gesagt, dass Kinder unter 13 Jahren Social Media künftig nicht mehr allein nutzen dürfen sollen. Ausnahmen soll es für kindgerechte Angebote oder mit Elternbegleitung geben. Für ältere Jugendliche soll es abgestufte Regeln geben. Fortschritt statt Rückschritt. Unter diesem Motto findet heute in Bayreuth der Christopher Street Day statt. Hunderte Menschen werden erwartet, um für die Rechte und Sichtbarkeit der queeren Community auf die Straße zu gehen. Los geht's um 14 Uhr. Die Polizei hat wegen des Anschlags auf den Berliner CSD die Sicherheitsvorkehrungen erhöht.
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5: A9 München Richtung Nürnberg zwischen Ingolstadt Süd und Denkendorf 7 Kilometer Stau in der Baustelle. A9 Nürnberg Richtung München zwischen Langenbruck und Ausfahrt Rolledau stockender Verkehr.
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5: Durchgehend Sonne und auch wieder richtig heiß. Heute ist es mit 35 Grad nochmal knackig. Morgen früh ziehen langsam Wolken zu uns. Der Sonntag wird schwül warm bis 29 Grad. Am Abend müssen wir uns auf Gewitter einstellen. Danach kühlt es merklich ab. Der Radio Innenwettertrend. Die neue Woche startet mit nur noch 23 Grad. Im weiteren Wochenverlauf mäßig warm mit Temperaturen zwischen 27 und 23 Grad.
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7: Hi.
8: Hallo und Singles, aufgepasst, falls bei euch demnächst mal ein Date anstehen sollte.
7: Oder ihr in einer Partnerschaft seid oder verheiratet und demnächst der Jahrestag kommt.
8: Ja, dann solltet ihr unbedingt dranbleiben, denn wir wollen euch davor bewahren, das Ding voll in den Sand zu setzen.
7: Und deshalb sagen wir euch gleich, wie ihr es auf keinen Fall angehen sollt. Nach mehr Hits und mehr Vielfalt auf euch wartet Raymond mit Supergirl. Wir starten aber mit Harry Styles und seinen American Girls.

0: Das ist Paradise hier auf Radio Inn beim Best of Morning Show. Ja, und viele von uns haben ja ganz konkrete Vorstellungen, wenn es um gelungene Dates geht. Nur zeigt die Erfahrung, Vorstellung und Realität, die sind oft sehr, sehr weit voneinander entfernt.
1: Was oft ziemlich unangenehm ist, der Moment, wenn es dann ums Zahlen und um die Rechnung geht. Sehr kritisch, da kann schon ein bisschen was schieflaufen.
0: Aber wir beide, wir wollten mehr und haben uns in der Woche einfach mal ein Horror-Date ausgemalt.
1: Also ganz wichtig wäre erstmal, dass sie zu spät kommt.
0: Jo, und dann die Datepartnerin mit einem geklauten Auto abholen.
1: Boah, das ist Gangster. Dann während dem Treffen am besten die ganze Zeit am Handy sein und nur von sich selbst erzählen.
0: Und den Tisch im Restaurant am besten noch über ChatGPT reservieren. Das geht jetzt tatsächlich, ist eine nagelneue Funktion.
1: Also wirklich, dass ihr nicht nur einen Link oder so von ChatGPT bekommt, sondern dass ihr diesen Chat nicht mal verlassen müsst, sondern ihr könnt mit Personenzahl, mit Uhrzeit und allem drum und dran sofort über die künstliche Intelligenz buchen lassen und auch zur Not stornieren, wenn irgendwas dazwischen kommt.
0: Voll cool. Jetzt fehlt eigentlich nur noch, dass ChatGPT die Rechnung zahlt.
1: Ja, da bin ich auch dabei.
0: Ey, unter uns, ich könnte mir sogar vorstellen, ChatGPT zu daten, der ist immer voll zuvorkommt.
1: Das ist absurd, Ferry.
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6: A9 München Richtung Nürnberg zwischen Ingolstadt Süd und Denkendorf 7 Kilometer Stau in der Baustelle. A9 Nürnberg Richtung München zwischen Langenbruck und Ausfahrt Rolledau stockender Verkehr.
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6: Durchgehend Sonne und auch wieder richtig heiß. Heute ist es mit 35 Grad nochmal knackig. Morgen früh ziehen langsam Wolken zu uns. Der Sonntag wird schwülwarm bis 29 Grad. Am Abend müssen wir uns auf Gewitter einstellen. Danach kühlt es merklich ab. Der Radio In Wettertrend. Die neue Woche startet mit nur noch 23 Grad. Im weiteren Wochenverlauf mäßig warm mit Temperaturen zwischen 27 und 23 Grad.
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8: Hi, Ferry hier.
9: Und die Sophia.
8: Und wir müssen hier mal was loswerden. Wir haben einfach die besten Hörer. Für euch stehen wir gerne im Studio, auch heute am Feiertag.
9: Unsere Mission, euch zum Lächeln bringen und euren Tag vielleicht ein bisschen aufzuhellen. Und das beruht auch auf Gegenseitigkeit, denn auch ihr zaubert uns immer wieder ein Lächeln ins Gesicht.
8: So wie der Uli aus dem Unterallgäu. Der ist Hausmeister an einer Schule und hat uns in der Woche wirklich überrascht, wie er das geschafft hat.
9: Hört ihr gleich nach mehr Hits und mehr Vielfalt, unter anderem mit Miley Cyrus, Dido und den Anfang macht Benson Boone mit Sorry, I'm here for someone else.

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0: Das ist Michael Jackson hier beim Best of Radio in Morning Show. Und hey, was passiert eigentlich nachts im Museum? Unter uns? Wir haben keine Ahnung. Was wir aber inzwischen wissen, was in den Sommerferien in den Schulen so los ist.
1: Und wenn ihr jetzt denkt, ja nix, dann liegt ihr komplett falsch. Unter anderem sind da die Hausmeister am Werk und die hören anscheinend auch gerne Radio in, auch wenn sie geschmeidige 180 Kilometer weit von uns entfernt sind. Hausmeister Uli aus dem Unterallgäu hat sich diese Woche bei uns gemeldet.
2: Guten Morgen, liebes Radio-Intim. Ich muss euch was erzählen. Bei mir läuft so oft, es geht Musik und ich höre euch zwei total gern. Aber jetzt diese Tage macht's besonders viel Spaß, denn bei mir ist Tanz in allen Räumen. In meinem Beruf als Schulhausmeister im schönen Unterallgäu habe ich jetzt Zeit für den Großputz und die Reparaturen im Gebäude, weil alle anderen schon lange in den Ferien sind. Der Riesenvorteil, ich habe meine Ruhe. Und das brachte mich auf die Idee, eure lustigen Beiträge einfach über die Freisprechanlage im Sekretariat, über alle Lautsprecher im Schulhaus abzuspielen. Jetzt brauche ich kein Bausteinradio mehr mitschleppen. Ihr seid super. Alles Gute, euer Uli.
0: Also wenn der Uli nicht der vielleicht coolste Hausmeister Bayerns ist, dann weiß ich auch nicht.
1: Aber hey, vielleicht könnt ihr das ja noch toppen. Hört ihr uns vielleicht auch an einem ungewöhnlichen Ort? Dann lasst es uns wissen.
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5: Ich bin Stefan Schütz. Temperaturen von teilweise bis zu 39 Grad. Seit Tagen hat die Hitzewelle Deutschland fest im Griff und darunter leiden vor allem alte Menschen. Die Gewerkschaft Verdi hat über 300 Pflegekräfte in Seniorenheimen befragt. Die berichten von Temperaturen von bis zu 45 Grad in den Einrichtungen. Teilweise hat das befragte Personal auch berichtet, dass die Hitze zu Kreislaufzusammenbrüchen, Dehydrierung und auch Todesfällen geführt hat. Am 1. September startet das neue Ausbildungsjahr und wer noch eine Stelle sucht, hat gute Chancen. Rund 162.000 Ausbildungsplätze sind aktuell unbesetzt, wie die Chefin der Bundesagentur für Arbeit Nahles dem Deutschlandfunk gesagt hat. Sie betont, eine Ausbildung lohne sich, auch weil dann die Wahrscheinlichkeit sinke, später arbeitslos zu werden. Nahles ist allerdings auch beunruhigt, weil immer weniger Betriebe Ausbildungsplätze anbieten. Die auf Sizilien gestrandeten Urlauber hoffen, dass sie die Insel bald verlassen können. Heute soll der Flugbetrieb am Airport Catania wieder aufgenommen werden. Offen ist, in welchem Umfang. Vorher wurde wegen des Ausbruchs des Vulkans Ätna die Warnstufe von Rot auf Orange herabgestuft. Passagiere sollen sich bei ihren Fluggesellschaften informieren, bevor sie zum Flughafen fahren. In rund 2,5 Wochen beginnt die Fußball-Bundesliga. Davor steht der Franz-Beckenbauer-Supercup an. Da muss der FC Bayern in Dortmund ran. Heute testen die Münchner gegen Leipzig. Fabian Schaffer hat die Details.
6: Dabei kommt es zum Wiedersehen mit einem alten Bekannten. RB-Coach Martin de Michelis trug zwischen 2003 und 2011 das Trikot der Münchner. Von bislang 25 Aufeinandertreffen gewannen die Bayern 15 gegen die Sachsen. Dreimal konnte RB siegen. Wer diesmal die Nase vorne hat, entscheidet sich ab 15.30 Uhr. Da ist Anstoß in München.
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7: Achtung, Autofahrer, A9 München Richtung Nürnberg zwischen Manchingen und Ingolstadt Nord derzeit Stau. Im weiteren Verlauf bis Denkendorf stockender Verkehr in der Baustelle. In der Gegenrichtung A9 Nürnberg Richtung München zwischen Langenbruck und Ausfahrt Holledau aktuell 3 Kilometer stockender Verkehr.
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7: Durchgehend Sonne und auch wieder richtig heiß. Heute ist es mit 35 Grad nochmal knackig. Morgen früh ziehen langsam Wolken zu uns. Der Sonntag wird schwülwarm bis 29 Grad. Am Abend müssen wir uns auf Gewitter einstellen. Danach kühlt es merklich ab. Der Radio Innenwettertrend. Die neue Woche startet mit nur noch 23 Grad. Im weiteren Wochenverlauf mäßig warm mit Temperaturen zwischen 27 und 23 Grad.
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10: Happy Saturday. Ach ja, Leute, diese Woche bin ich aus der Tür und die Sonne hat sich verfinstert. Ich weiß nicht, ob es an mir lag. Papa Semmelmeier von Radiofamilie Semmelmeier zeigt Daumen hoch. Meint er mich, meint er sich? Wir klären es gleich in der Wochenshow.

0: Wochenshow, ne? Habt ihr sie gesehen? Die partielle Sonnenfinsternis in dieser Woche. Spannend, habe ich mir sagen lassen. Ich habe es ja selber leider nicht gesehen, weil ich im Vorfeld mich ein bisschen schlau gemacht habe im Internet. Da hieß es, man darf nicht direkt reingucken, weil das Schäden auf den Augen irgendwie geben kann. Warum? Weil dieser am Schluss der Sonnenfinsternis noch sichtbare Sonnenkranz, Corona genannt ausgerechnet, dann Schäden verursachen kann. Also habe ich mir eine FFP2-Maske über die Augen. Ja. Leider nichts gesehen. Das ist sehr schade. Die Wochenshow.
1: Ja, Schwarzfischer, her zu Birge.
0: Herr Schwarzfischer.
1: Her zu Birge, Sie sind ja eigentlich wie die Sonnenfinsternis.
0: Warum?
1: Naja, Sie wollen strahlen, aber leider haben Sie einen Riesenschatten.
0: Herr Schwarzfischer.
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2: Ich sitz hier.
3: Warum bist du nicht in der Arbeit?
2: Weil ich beim Arzt war.
3: Wegen dem bisschen Schnupfen.
2: Nein, wegen meinem Daumen, der ist taub.
3: Wie taub?
2: Ja, keine Ahnung, der Doc hat irgendwas von einem Spinalkanal erzählt, der mir auf den Nerv drückt.
3: Aber der einzige Kanal, der mir auf den Nerv drückt, ist der Nachrichtenkanal zurzeit. Ganz ehrlich.
2: Aha.
3: Du, aber wenn du schon da bist, könntest eigentlich einmal die Obstbäume schneiden, wenn du schon frei hast.
2: Ja, das geht ja nicht.
3: Warum nicht?
2: Auf dem Daumen bin ich taub.
3: Oh.
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2: Aber mit AI.
3: Ja.

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8: Achtung Autofahrer, A9 München Richtung Nürnberg zwischen Ingolstadt Süd und Denkendorf. Stau und stockender Verkehr auf 5 Kilometern. In der Gegenrichtung Nürnberg Richtung München zwischen Allershausen und Kreuzneufahrn. Nach mehreren Unfällen 7 Kilometer Stau, Durchschnittsgeschwindigkeit 4 km/h. Der Zeitverlust beträgt ja bis zu 1,5 Stunden.
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8: Durchgehend Sonne und auch wieder richtig heiß. Heute ist es mit 35 Grad noch mal knackig. Morgen früh ziehen langsam Wolken zu uns. Der Sonntag wird schwül warm bis 29 Grad. Am Abend müssen wir uns auf Gewitter einstellen. Danach kühlt es merklich ab. Der Radio Innenwettertrend. Die neue Woche startet mit nur noch 23 Grad. Im weiteren Wochenverlauf mäßig warm mit Temperaturen zwischen 27 und 23 Grad.
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10: Also, da ist dem neuen Bundesverkehrsminister Steffen Bilger mal richtig das Gesicht entgleist, als er mit der Bahn unterwegs war und alles am eigenen Leib erfahren hat. Gleich Thema bei uns und wir zeigen ein bisschen Herz für Merz. Oder heute Anet.

0: von hier, die Wochenshow mit einem Blick zurück auf die Woche. Ich habe die Sommerferientage mal am Tegernsee verbracht und festgestellt, es ist ganz viel Bundespolizei rund um den Tegernsee aktiv. Und das hat jetzt nur den Grund, um die Bürger vor dem Bundeskanzler zu schützen. Friedrich Merz hat ein Familienanwesen schon von seinen Eltern geerbt am Tegernsee und verbringt dort wohl Tage seines Urlaubs. Und weil natürlich die Sicherheitslage bei einem Kanzler hoch ist, ist entsprechend viel Polizei am Ort. Wenn der Kanzler dann von A nach B möchte oder mal ganz schnell vielleicht doch nach Berlin, also sozusagen zum Flughafen München fahren, dann gibt's natürlich Straßensperren. Da freut sich der Anwohner am Tegernsee ganz besonders, weil natürlich ohnehin schon unfassbar viele Fahrradfahrer teils nebeneinander auf der Bundesstraße unterwegs sind, Massen von Touristen über den Tegernsee herfallen, die Straßen ohnehin schon verstopft sind und dann gibt's auch nur Straßensperren wegen des Bundeskanzlers. Aber wenigstens lässt er sich mit dem Auto fahren und nicht mit dem Zug. Den Fehler hat nämlich sein brandneuer Bundesverkehrsminister Steffen Bilger gemacht. Der wollte sich mal ein Bild der Bahnsituation machen und das jetzt natürlich nicht mit dem Deutschlandticket im Zweite-Klasse-Abteil im herkömmlichen Regionalexpress, sondern der feine Herr musste natürlich ICE fahren. Aber die Schwierigkeiten sind da ganz offensichtlich die gleichen, denn bei der Fahrt des Ministers ist die Klimaanlage ausgefallen, dann musste auf freier Strecke der Waggon evakuiert werden. Entsprechend verspätet kam der Minister dann am Umsteigebahnhof an. Der Anschlusszug war natürlich schon dahin. Mehrere Stunden Zeitverlust für den Bundesverkehrsminister. Jetzt könnte man natürlich schadenfroh lachen.
1: Soll er ruhig einmal sehen, wie das ist.
0: Aber er ist halt wirklich erst ganz kurz im Amt und zaubern kann er nicht, der Verkehrsminister, leider. Und er kann es ja noch nicht einmal lernen. Gerüchten zufolge steht er seit 2 Tagen an Gleis 9 3/4 und wartet vergeblich auf den Zug nach Hogwarts.
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2: Ist's beim Urlauben im Bayerwald draußen heiß, dann braucht man's kalt. Und am besten gegen Schweiß hilft nun mal ein schönes Eis. So sah man unseren Held aus NRW diese Woche an der Hotelbar stehen. Dort gab's neben Toast und Marmelade auch einen Softeisautomat. Ein kühles Eis zum selber holen, ohne extra zu bezahlen. Da hätte der Touri triumphiert, hätte der Kasten funktioniert. Zwar kam auf Knopfdruck eine Waffel, aber dann versagte das Geraffel. Aufgestachelt von der Sonnenglut packte unseren Held die Wut. Er schlug mehrmals ans Gerät, was seitdem nie mehr zur Verfügung steht, weil's durch des letzten Schlages Wucht den Weg zum Boden hat gesucht, wo's auf den Fliesen dann zerschellte. Von der Hotelleitung gab's dann Eiseskälte.
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6: Ich bin Stefan Schütz. Das Niedrigwasser in den Flüssen könnte dazu führen, dass die Bahn wieder alte Güterwaggons auf die Schiene stellt. DB Cargo will sie reaktivieren, um ausfallende Schifftransporte zu kompensieren, berichtet die Rheinische Post. Thomas Bremser berichtet.
7: 900 Güterwagen könnte die Bahn mobilisieren, das entspräche einer Ladung von 200 Schiffen. Die können derzeit kaum noch Ladung transportieren, weil zu wenig Wasser in den Flüssen ist. Darum will Verkehrsminister Bilger Schiffsfracht auf Schienen und Straßen verlagern. Einige Bundesländer haben deshalb schon das Lkw-Verbot an Sonntagen gelockert.
6: Vorsichtiges Aufatmen bei der Bekämpfung des größten Waldbrands in der Geschichte von Nordrhein-Westfalen im Hürtgenwald. Die Feuerwehr ist sehr zufrieden mit dem bisherigen Erfolg des Löscheinsatzes. Es besteht aber noch die Sorge, dass Wind die Flammen wieder anfachen könnte. Seit Donnerstag kämpfen in der Eifel an der Grenze zu Belgien hunderte Einsatzkräfte gegen den Brand. Der Ortsteil Gai wurde evakuiert. Spanische und marokkanische Sicherheitsbehörden sind in Alarmbereitschaft. In sozialen Medien wird dazu aufgerufen, die Grenze zur spanischen Exklave Ceuta in Nordafrika zu überqueren. Vor allem Marokko hat deshalb seine Sicherheitsvorkehrungen deutlich verstärkt. Es soll verhindert werden, dass sich die Ereignisse von Ende Juli wiederholen. Zehntausende hatten versucht, nach Ceuta zu kommen, in der Hoffnung auf ein besseres Leben in der EU. Ein 83-jähriger Senior aus Memmingen hat einen Schockanrufbetrüger auffliegen lassen. Am Donnerstagnachmittag hatte sich ein Anrufer als Anwalt ausgegeben und Kaution für die angeblich verhaftete Tochter gefordert, zuletzt 100.000 Euro. Der Senior ist zum Schein darauf eingegangen und hat einen Treffpunkt vereinbart. Dort hat die Polizei einen 20-Jährigen festgenommen. Er sitzt in Untersuchungshaft.
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8: Achtung Autofahrer, A9 Nürnberg Richtung München. Zwischen Dreieck-Holledau und Kreuzneufahrn nach Unfällen 11 Kilometer Stau. Hier müsst ihr eine Stunde länger einplanen. In der Gegenrichtung A9 München Richtung Nürnberg zwischen Ingolstadt Nord und Denkendorf noch stockender Verkehr in der Baustelle.
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8: Durchgehend Sonne und auch wieder richtig heiß. Heute ist es mit 35 Grad nochmal knackig. Morgen früh ziehen langsam Wolken zu uns. Der Sonntag wird schwülwarm bis 29 Grad. Am Abend müssen wir uns auf Gewitter einstellen. Danach kühlt es merklich ab. Der Radio Inn Wettertrend. Die neue Woche startet mit nur noch 23 Grad. Im weiteren Wochenverlauf mäßig warm mit Temperaturen zwischen 27 und 23 Grad.
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9: Schönes Wochenende. Weiß nicht, ob ihr bei TikTok seid, vielleicht sind aber eure Kids bei TikTok und dann ist euch ein Trend bestimmt nicht ausgekommen, über den wir sprechen, weil er in dieser Woche nochmal so eine Schallmauer gemacht hat. Bei TikTok, da reden wir gleich drüber, unter anderem in der Wochenshow hier.

0: Wochenende, hier ist die Wochenshow und gute Besserungswünsche an der Stelle gehen jetzt mal raus an den Fahrradfahrer, der in dieser Woche in Ingolstadt auf Höhe eines Altglascontainers in ein abgestelltes Fahrrad gerast ist mit seinem Pedelec und hat sich da schwer im Gesicht wehgetan. Toi, toi, toi. Wobei, wie gesagt, selber schuld, weil es wurde festgestellt, 3 Promille hatte der im Blut. Mit 3 Promille steigt er aufs Pedelec. Sowas Bescheuertes. Ein Pedelec arbeitet mit Elektromotoren. Muss man doch nicht tanken vorher. Hören wir nun die Regensburger Domspatzen. Das sind sie natürlich nicht. Aber das hier ist in dieser Woche nach wie vor der unangefochtene TikTok-Superbrenner. Käsiger Michael, also falls eure Kids im Kinderzimmer das anstimmen, es liegt nur an diesem Lied hier, gibt's 1000 Coverversionen inzwischen, gibt's schon eine Weile, aber auch in dieser Woche der Spitzenreiter bei TikTok auf Social Media, der käsige Michael. Da geht's darum, dass man Ei auf die Türklinke legt und dann einfach sagt, käsiger Michael, öffne deine Tür und wenn das Ei runterfällt, ist dein Leben ruiniert. So, das ist also quasi total hirnfrei. Aber das passt ja damit irgendwie sowohl in die Zeit als auch in diese Sendung. 10 Millionen Klicks hat der käsige Michael in dieser Woche. Bloß weil man Ei auf die Türklinke legt und dazu singt. Ich habe mir ja schon überlegt, also wenn das so erfolgreich ist, dann drehe ich ein Gegenvideo und lege mir eine Türklinke auf die...
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2: Mein Verteufel, ist das noch
3: kalt.
2: Du Kastanienbaum, magst vielleicht deine Äste ein bisschen über uns drüber halten? Es ist so furchtbar nass.
3: Ach, bitte mach
4: ja, freilich, sonst noch was, oder?
2: Ach komm, bitte.
4: Ihr billigen Holzbretter seid mir schon lange ein Dorn im Auge. Wir sind Bierbänke. Bei uns haben die Leute Platz zum Sitzen. Weichholz seid ihr im Vergleich zu mir. Ich bin ein Kastanienbaum. Ich stehe bei Wind und Wetter heraus. Sobald es bei euch ein bisschen tröpfelt, räumen es euch schon wieder rein.
3: Wir müssen doch zusammenhalten.
4: Nix gibt's, meine Äste tue ich auf Seiten.
3: Okay, du hast doch einen Schatten.
4: Richtig, ich hab einen Schatten. Ich werfe ihn auch. Und das eine sage ich euch auch. Während ihr schon dahin fault und weggeschmissen werdet, stehe ich immer noch in voller Pracht.
3: Aua. Jesus! Was ist jetzt passiert?
2: Der Blitz hat eingeschlagen bei ihm.
3: Tja, Karma.
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6: Achtung auf der A9 Nürnberg Richtung München zwischen Allershausen und Kreuzneufahren nach einem Unfall mit mehreren Fahrzeugen. 9 Kilometer Stau. Hier ist nur Schrittgeschwindigkeit möglich. Knapp 2 Stunden länger müsst ihr hier einplanen. Und in der Gegenrichtung München Richtung Nürnberg. Achtung zwischen Allershausen und Pfaffenhofen. Gefahr durch Reifenteile auf der Fahrbahn.
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6: Durchgehend Sonne und auch wieder richtig heiß. Heute ist es mit 35 Grad nochmal knackig. Morgen früh ziehen langsam Wolken zu uns. Der Sonntag wird schwülwarm bis 29 Grad. Am Abend müssen wir uns auf Gewitter einstellen. Danach kühlt es merklich ab. Der Radio Innenwettertrend. Die neue Woche startet mit nur noch 23 Grad. Im weiteren Wochenverlauf mäßig warm mit Temperaturen zwischen 27 und 23 Grad.
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8: Grüß Gott. Also in dieser Woche hätten wir ja singen können. Und dann die Augen zum Himmel. Die Sonnenfinsternis war ein Thema. Müssen wir auf die nächste recht lang warten. In der Zahl der Woche gibt's genaueres. Viel Spaß mit der Wochenshow.

Die Wochenshow, weitere Ausgabe in den Sommerferien 2026. Wer mit der Bahn verreist, hat immer ein großes Abenteuer vor sich. Das haben wir ja in dieser Ausgabe auch schon besprochen. Hat sogar den Bundesverkehrsminister erwischt. Das Abenteuer Bahnfahren. Es gab auch Bahnbehinderungen in Treuchtlingen, Mittelfranken. Das klingt weit weg, ist aber jetzt gerade mal 25 Kilometer von Eichstätt. Ja, oder 45 Kilometer von Ingolstadt weg. Also das ist jetzt nicht so weit. Da gab es einen Sprengstoffalarm. Ganz aufgeregt war man am Donnerstag dieser Woche dort. Man hat einen länglichen Metallgegenstand, daneben ein Mobilfunktelefon gefunden und dann gab es natürlich gleich entsprechende Bahnsperren. Also die Bahn konnte da mal nichts dafür. Hinterher hat sich Gott sei Dank als Blindgänger rausgestellt. Trotzdem eine große Aufregung. Gerade vor dem Hintergrund mit dieser Drohnengeschichte vor 2 Wochen in Leipzig. Also da muss man schon mal trocken schlucken. Treuchtlingen mitten in Bayern. Reden wir von angenehmeren Dingen. Hier ist die Zahl der Woche. Und das ist die 20.108. Genauso viele Tage nämlich müssen wir warten bis zur nächsten totalen Sonnenfinsternis in Bayern. Die wäre dann am 3.9.2081. Also schlappe 55 Jährchen noch. Am besten die Sonnenschutzbrillen von dieser Woche Mittwoch einfach aufheben. In meinem Fall für die Nachwelt gibt's natürlich lange Gesichter. Was müssen wir jetzt so lange warten auf die nächste? Also es gibt eine partielle Sonnenfinsternis, ähnlich wie wir sie in dieser Woche hatten, und zwar in nicht mal mehr einem Jahr. In 352 Tagen am 2. August 2027 gibt es auch im Freistaat Bayern sichtbar eine partielle Sonnenfinsternis. Aber dann wieder einmal. Gute Nachricht also für alle, die gerne im Halbdunkel leben.

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Die Wochenshow ist zu Ende. Wir gehen jetzt in eine weitere Ferienwoche, in der mit Sicherheit auch wieder einiges passieren wird. Und da sind wir sehr gespannt. Sprechen wir genau in 7 Tagen wieder darüber. Eine Sache, die mir in dieser Woche noch als Schlagzeile ins Auge sprang. In der Ostsee wurde ein Riesenhai entdeckt, der dann ein paar Tage nach erster Sichtung tot angespült wurde. Und ich habe gedankt dem Herrgott, dass der in Dänemark angespült wurde und nicht in Mecklenburg-Vorpommern, weil da hätte man wahrscheinlich Mund-zu-Mund-Beatmung gemacht oder sonst was. Das arme Viecherl hat sich tatsächlich verschwommen, ist auch vor Dänemark eine eher seltene Erscheinung. Gerade mal 10 dokumentierte Riesenhai-Sichtungen vor Dänemark in der Ostsee gab es und mein Herzen halt erwischt den Riesenhai. Aber wie gesagt, in Dänemark, da gab es halt für den Riesenhai keinen Riesenhype. Ein Riesenhype immer am Sonntagnachmittag bei uns im Programm, die Barbara-Radio-Show mit Barbara Schöneberger. Die kennt ihr unter anderem aus der Fernsehsendung Verstehen Sie Kamera mit dem versteckten Spaß. Und natürlich aus der Barbara-Radio-Show. Und da ist der Sonntag ganz im Zeichen von Detlef D. Soest. Der kann einiges erzählen, vielleicht sogar vortanzen im Radio. Vielleicht tanzt Barbara ja mit. Also ich kann den Sonntagnachmittag mit der Barbara-Radio-Show nur wärmstens als Radiotipp ans Herz legen. Und ich freue mich auf die nächste Woche. Bis dahin, eine schöne Ferienzeit.

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4: Ich bin Stefan Schütz. Verdi fordert besseren Hitzeschutz in Pflegeheimen. Gewerkschafterin Bühler warnt vor Temperaturen bis zu 45 Grad in manchen Einrichtungen. Das sei für Beschäftigte unerträglich und für Bewohner lebensgefährlich. Das Robert-Koch-Institut schätzt rund 12.500 hitzebedingte Todesfälle in diesem Sommer. Ein Intensivmediziner der Interdisziplinären Vereinigung für Intensiv- und Notfallmedizin hält diese Zahl für zu niedrig. Die auf Sizilien gestrandeten Urlauber hoffen, dass sie die Insel bald verlassen können. Heute soll der Flugbetrieb am Airport Catania wieder aufgenommen werden. Offen ist, in welchem Umfang. Vorher wurde wegen des Ausbruchs des Vulkans Ätna die Warnstufe von Rot auf Orange herabgestuft. Passagiere sollen sich bei ihren Fluggesellschaften informieren, bevor sie zum Flughafen fahren. In München haben rund 200 Menschen mit einer Wasserschlacht für mehr Klimaschutz demonstriert. Das hat die Polizei mitgeteilt. Am Stachusbrunnen in der Innenstadt haben sie sich gegenseitig nass gespritzt unter dem Motto Splash gegen den Klimacrash. Organisiert hat die Aktion die linken Stadtratsfraktion, die eigentlich mit rund 500 Teilnehmern gerechnet hatte. Im Internet gab es Kritik, wegen der Trockenheit werde seit Wochen zum Wassersparen aufgerufen. Zweiter Spieltag in der zweiten Fußball-Bundesliga und es läuft gut für den ersten FC Nürnberg. Die Klubberer gewannen auch ihr zweites Saisonspiel und zwar mit 4:2 auswärts bei der Spielvereinigung Greuther Fürth. Zweiter Sieg auch für Hertha BSC, 4:1 hieß es gegen Heidenheim und Magdeburg gewann in Osnabrück 3:0. Später dann noch das Spiel Kaiserslautern KSC.
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5: Aktuell liegen uns keine Störungsmeldungen vor. Gute Fahrt.
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5: Durchgehend Sonne und auch wieder richtig heiß. Heute ist es mit 35 Grad nochmal knackig. Morgen früh ziehen langsam Wolken zu uns. Der Sonntag wird schwülwarm bis 29 Grad. Am Abend müssen wir uns auf Gewitter einstellen. Danach kühlt es merklich ab. Der Radio Innenwettertrend. Die neue Woche startet mit nur noch 23 Grad. Im weiteren Wochenverlauf mäßig warm mit Temperaturen zwischen 27 und 23 Grad.
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7: Kein normaler Samstag heute, sondern Feiertag. Haben wir mehr Zeit, uns auf schöne Musik einzulassen? In dieser Stunde habe ich eine ganz neue Ballade von Bruno Mars mit einer kolumbianischen Sängerin dabei. Und vorher erklärt uns Kamrat, was er uns mit seiner neuen Single Love Sober sagen will. Es ist kurz nach 4.

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1: Wo Kamrad draufsteht, ist gute Laune drin. Seine neue Single Love Sober habe ich jetzt für euch am Samstag.
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1: Der Song Love Sober beschreibt so den Moment in der Liebe, wenn die rosarote Brille weg ist und man plötzlich wieder die Realität sieht. Und das kann aber auch sehr positiv sein. Bestes Beispiel Kamrad selbst. Du bist nämlich mit deiner Jugendliebe zusammen, gell?
3: Das war auch genau der Hintergrund, warum dieser Witz entstanden ist, nämlich von Drunk in Love zu Love Sober. Mhm. Nämlich, dass man auch in einer Beziehung irgendwann gar nicht mehr Drunk in Love ist. Man ist irgendwann auch Love Sober, aber im positiven Sinne. Das heißt, man weiß, warum die Person gut für einen ist. Man realisiert, dass man nicht ständig dieses High braucht von dieser neuen Aufregung von ich lerne jemanden neu kennen und ich bilde mir ein, dass alles perfekt ist, sondern man lernt, glaube ich, auch das Unperfekte an gewissen Situationen zu lieben und das macht das Leben ja auch schön. Ich glaube, dementsprechend bin auch ich Love Sober, aber in der Form von das ist total geil, dass wir das hier haben und dass man das anerkennen kann.
1: Jetzt wissen wir, um was es in dem Song geht. Kamrad, erzähl uns bitte noch, wie der Song entstanden ist. Ist nämlich ganz interessant.
3: Also der Song ist das erste Song in L.A. entstanden und es war einfach so, dass wir draußen saßen. Wir hatten noch gar kein Mikrofon oder irgendwas aufgebaut und hatten einfach eine Melodie und eben diese Gitarrenlinie. Und das heißt, wir haben ganz viele Gitarren versucht aufzunehmen, hatten aber kein Mikrofon und mussten alles ins Handy aufnehmen. Sprich, jede einzelne Gitarre, die man da drin hört, ist mit dem Handy aufgenommen und irgendwie so bearbeitet, dass sie benutzbar ist. Was ich immer wieder ganz schön finde, weil man glaubt ja immer, alle Hits entstehen im Studio. Mhm. Und so wie ich das so erlebt habe, entstehen ganz viele Songs und auch ganz große Songs eben irgendwo auf einer Terrasse, in einem Kinderzimmer, in einem Wohnzimmer, in der Küche. Und das liebe ich, weil es das viel natürlicher macht.
1: Wie ihr den Song findet, könnt ihr jetzt entscheiden. Hier ist neu Love Sober Kamrad auf Radio In. 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
5: Aktuell liegen uns keine Störungsmeldungen auf den Straßen bei uns vor. Gute Fahrt.
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5: Durchgehend Sonne und auch wieder richtig heiß. Heute ist es mit 35 Grad nochmal knackig. Morgen früh ziehen langsam Wolken zu uns. Der Sonntag wird schwülwarm bis 29 Grad. Am Abend müssen wir uns auf Gewitter einstellen. Danach kühlt es merklich ab. Der Radio Inn Wettertrend. Die neue Woche startet mit nur noch 23 Grad. Im weiteren Wochenverlauf mäßig warm mit Temperaturen zwischen 27 und 23 Grad.
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Radio Inn am Samstag, Feiertag. Die Musikbox jetzt mit einer Kombi aus dem US-Sänger Bruno Mars und einer der erfolgreichsten Latin-Pop-Künstlerinnen, Karol G aus Kolumbien. Sie ist die erste Frau, die mit einem spanischsprachigen Album auf Platz 1 der US-Billboard 200 gegangen ist. So, und die beiden zusammen haben eine englischsprachige Ballade gemacht jetzt. Damit schafft sie es gerade, international bekannt zu werden mit Bruno Mars an der Seite. Still, die Single habe ich euch rausgesucht. Es wird romantisch. Mein Hit-Tipp, hier sind Bruno Mars und Karol G zusammen in einem Song. Neu auf Radio Inn.

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7: Ich bin Stefan Schütz. Das Niedrigwasser in den Flüssen könnte dazu führen, dass die Bahn wieder alte Güterwaggons auf die Schiene stellt. DB Cargo will sie reaktivieren, um ausfallende Schifftransporte zu kompensieren, berichtet die Rheinische Post. Thomas Bremser berichtet.
8: 900 Güterwagen könnte die Bahn mobilisieren, das entspräche einer Ladung von 200 Schiffen. Die können derzeit kaum noch Ladung transportieren, weil zu wenig Wasser in den Flüssen ist. Darum will Verkehrsminister Bilger Schiffsfracht auf Schienen und Straßen verlagern. Einige Bundesländer haben deshalb schon das Lkw-Verbot an Sonntagen gelockert.
7: NRW-Ministerpräsident Wüst zeigt sich in Bezug auf den Waldbrand im Hürtgenwald zuversichtlich. Die Lage sei in der vergangenen Nacht stabilisiert worden, sagte er heute bei einem Besuch im Brandgebiet. Es bestehe seinen Worten nach erste Hoffnung, dass der Brand unter Kontrolle kommt und die rund 2000 evakuierten Menschen aus dem Ort Gai bald zurückkehren können. Ein 83-jähriger Senior aus Memmingen hat einen Schockanruf Betrüger auffliegen lassen. Am Donnerstagnachmittag hatte sich ein Anrufer als Anwalt ausgegeben und Kaution für die angeblich verhaftete Tochter gefordert, zuletzt 100.000 Euro. Der Senior ist zum Schein darauf eingegangen und hat einen Treffpunkt vereinbart. Dort hat die Polizei einen 20-Jährigen festgenommen. Er sitzt in Untersuchungshaft. Die beiden Top-Aufstiegskandidaten der zweiten Fußball-Bundesliga sind ihrer Favoritenrolle am zweiten Spieltag gerecht geworden. Nürnberg gewann auswärts bei der Spielvereinigung Greuther Fürth mit 4:2. Hertha BSC setzte sich mit 4:1 gegen Heidenheim durch und Magdeburg feierte

0: SC setzte sich mit 4:1 gegen Heidenheim durch und Magdeburg feierte einen 3:0-Sieg in Osnabrück.
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2: E. Man hat 2 Wochen Zeit, um nachzujustieren. Am kommenden Wochenende ist Spielpause für die Ingolstädter. Dann ist die erste Runde im DFB-Pokal. Dieses Mal ohne Schanzer.
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2: Aktuell liegen uns keine Störungsmeldungen vor. Gute Fahrt.
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2: Durchgehend Sonne und auch wieder richtig heiß. Heute ist es mit 35 Grad nochmal knackig. Morgen früh ziehen langsam Wolken zu uns. Der Sonntag wird schwül warm bis 29 Grad. Am Abend müssen wir uns auf Gewitter einstellen. Danach kühlt es merklich ab. Der Radio-Innenwetter-Trend. Die neue Woche startet mit nur noch 23 Grad. Im weiteren Wochenverlauf mäßig warm mit Temperaturen zwischen 27 und 23 Grad.
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4: Servus, Samstag, Feiertag nach 5. In dieser Stunde 2 frische Künstler, die einen Senkrechtstart hingelegt haben. Zum einen ist das der US-Musiker Somba und zum anderen die internationale Girlgroup Cat's Eye. Beide legen nach und liefern neue Musik.

0: 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Die Damen von Cat's Eye kennen wir durch den Song Gabriella, ein Ohrwurm. Jetzt kommt eine neue Single.
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0: Animal heißt der neue Song von Cat's Eye, der internationalen Girl Group. Die Sängerinnen kommen aus der Schweiz, von den Philippinen, aus den USA, aus Südkorea. Animal wurde unter anderem von Ed Sheeran geschrieben. Es geht um die Spannung zwischen der makellosen Version unserer selbst, die wir in der Außenwelt so präsentieren, und so der ungezügelten wilden Energie, die hinter verschlossenen Türen dann zum Vorschein kommt. Fans haben schon sehnsüchtig drauf gewartet, auf neue Musik von Cat's Eye. Das Warten hat sich gelohnt. Hier ist mein Hit-Tipp zum Reinhören. Und ich finde den Ed Sheeran-Sound hier in Shape of You hört man auch in Animal raus. Animal, Cat's Eye auf Radio In.

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3: 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Aktuell sind bei uns im Herzen Bayerns keine größeren Störungen gemeldet. 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
4: Durchgehend Sonne und auch wieder richtig heiß. Heute ist es mit 35 Grad nochmal knackig. Morgen früh ziehen langsam Wolken zu uns. Der Sonntag wird schwülwarm bis 29 Grad. Am Abend müssen wir uns auf Gewitter einstellen. Danach kühlt es merklich ab. Der Radio Inn Wettertrend. Die neue Woche startet mit nur noch 23 Grad. Im weiteren Wochenverlauf mäßig warm mit Temperaturen zwischen 27 und 23 Grad.
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0: auf in den Samstagabend jetzt mit dem US-amerikanischen Musiker Somba.
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0: My Body Isn't Ready. Mit dem Song liegt der Musiker Somba nach. Eine neue Single nach seinem Debütalbum und nach Hits wie Undressed und Homewrecker. Den neuen Song hören wir gleich, My Body Isn't Ready. Er handelt von Unsicherheit und Selbstakzeptanz und er braucht nicht viel. Bewusst reduziert, wenig Soundelemente, viel Raum für seine Stimme, die im Mittelpunkt steht. Somba, der US-Sänger, hat längst den Sprung vom Internet-Geheimtipp auf internationale Bühnen geschafft. Ausverkaufte Konzerte zeigen, wie schnell seine Fangemeinde gewachsen ist. Hier ist mein Hit-Tipp, My Body Isn't Ready, Somba, in der Radio-In-Musikbox am Feiertag.

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6: Ich bin Stefan Schütz. Im Hürtgenwald in der Eifel kämpfen 1400 Einsatzkräfte weiter gegen den größten Waldbrand der NRW-Geschichte. Dabei verzeichnet die Feuerwehr gute Fortschritte. Viel hängt jetzt vom Wind ab. Thomas Brockt berichtet.
7: Die Einsatzkräfte im Hürtgenwald sind zuversichtlich, dass es weiter vorangeht bei der Brandbekämpfung. Der Landrat von Düren, Nolten, hofft, dass auch die evakuierten Menschen bald in ihre Häuser und Wohnungen zurückkehren können. Vorher sollen aber noch die angekündigten Gewitter abgewartet werden, denn Sturmböen könnten die Feuer wieder anfachen und in eine gefährliche Richtung treiben.
6: Mehr als 300 Einsatzkräfte haben in Unterfranken gegen einen Waldbrand gekämpft. Am Nachmittag war das Feuer bei Rechtenbach im Landkreis Main-Spessart unter Kontrolle. Die nahegelegene B26 musste zeitweise gesperrt werden. Bereits gestern am späten Abend gab es in Unterfranken einen weiteren Waldbrand. In Hüchheim im Landkreis Rhön-Grabfeld waren rund 200 Einsatzkräfte über Stunden mit Löscharbeiten beschäftigt. Verdi fordert besseren Hitzeschutz in Pflegeheimen. Gewerkschafterin Bühler warnt vor Temperaturen bis zu 45 Grad in manchen Einrichtungen. Das sei für Beschäftigte unerträglich und für Bewohner lebensgefährlich. Das Robert-Koch-Institut schätzt rund 12.500 hitzebedingte Todesfälle in diesem Sommer. Ein Intensivmediziner der Interdisziplinären Vereinigung für Intensiv- und Notfallmedizin hält diese Zahl für zu niedrig. Zweiter Spieltag in der zweiten Fußball-Bundesliga und es läuft gut für den 1. FC Nürnberg. Die Klubberer gewannen auch ihr zweites Saisonspiel und zwar mit 4:2 auswärts bei der Spielvereinigung Greuther Fürth. Zweiter Sieg auch für Hertha BSC, 4:1 hieß es gegen Heidenheim. Magdeburg gewann in Osnabrück 3:0. Später empfängt Kaiserslautern den KSC.
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8: Wieder ein Punkt. Der FC Ingolstadt hat auch in der zweiten Partie in der Saison unentschieden gespielt. Gegen Zweitliga-Absteiger Preußen Münster stand es nach 90 Minuten auswärts 1:1. Das Tor für die Schanzer schoss in der ersten Halbzeit Emre Gul. Jetzt hat Trainerin Sabrina Wittmann 2 Wochen Zeit, um nachzujustieren. Am kommenden Wochenende ist Spielpause für die Ingolstädter. Dann ist die erste Runde im DFB-Pokal. Dieses Mal ohne Schanzer.
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9: Aktuell sind bei uns im Herzen Bayerns keine größeren Störungen gemeldet.
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8: Nach dem heißen Samstag kühlt es nur langsam ab. Morgen früh sind es 17 Grad und langsam ziehen Wolken zu uns rein. Am Sonntag wird es schwülwarm bis 29 Grad. Gegen Abend kommt eine Gewitterfront. Der Radio-In-Wettertrend. Mit Wochenbeginn wird es merklich kühler, am Montag mit hoher Regenwahrscheinlichkeit und nur noch 23 Grad. Es bleibt die Woche über mäßig warm.
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11: Superstar Katy Perry überrascht ihre Fans mit einer sehr persönlichen neuen Single. Darin gewährt sie tiefe Einblicke in ihr Seelenleben. Wir hören rein. Und vorher die neue Malik Harris Single Make You Mine am Samstagabend, heute im Feiertagsmodus, kurz nach 6 Uhr.

0: 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We used to be the rock stars. Mit dem Song Rockstars hat er vor ein paar Jahren leider nur den letzten Platz beim ESC erreicht. Dabei war der wirklich gut und Malik Harris macht weiter gute neue Musik.
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0: Make You Mine, die neue Single von Ex-ESC-Kandidat Malik Harris. Der Landsberg am Lecher. Wie sagt man da eigentlich? Wurscht. Er hat auf jeden Fall einen neuen Song und das ist eine Mischung aus modernem Pop, akustischen Gitarren und treibenden Beats. Es geht um den Wunsch, einer geliebten Person ganz nah zu sein und eine Beziehung entstehen zu lassen. Allerdings ist die Chance verstrichen und man muss sich damit abfinden, dass man zu wenig unternommen hat. Das Ganze wohlklingend verpackt, Make Your Mine. Mein Hit-Tipp jetzt am Samstag auf Radio In.

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5: 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Aktuell sind bei uns im Herzen Bayerns keine größeren Störungen gemeldet. 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
6: Nach dem heißen Samstag kühlt es nur langsam ab. Morgen früh sind es 17 Grad und langsam ziehen Wolken zu uns rein. Am Sonntag wird es schwülwarm bis 29 Grad. Gegen Abend kommt eine Gewitterfront. Der Radio Inn Wettertrend. Mit Wochenbeginn wird es merklich kühler, am Montag mit hoher Regenwahrscheinlichkeit und nur noch 23 Grad. Es bleibt die Woche über mäßig warm.
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0: das Wochenende mit den zwei Sonntagen. Wegen Feiertag heute. Schönen Samstagabend mit der Musikbox.
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0: Watch it burn. Schau zu, wie es brennt. Katy Perry erlaubt sich, ihre Gefühle nicht länger zu unterdrücken und lässt Schmerz und Wut raus. Der neue Song von ihr erzählt von einer Person, die jahrelang versucht hat, es allen recht zu machen und ihre eigenen Gefühle heruntergeschluckt hat. Kennt vielleicht so mancher von uns? Irgendwann kommt der Punkt, an dem er sagt, ich werde meine Wut nicht länger unterdrücken. Katy Perry sagt, dass der Song nach einem schwierigen Jahr entstanden ist. Für sie ist der Song wie ein Befreiungsschlag nach einer Trennung. Für uns ist es einfach eine weitere Katy Perry-Single, die wunderschön klingt. Hier ist mein Hit-Tipp. Watch it burn auf Radio In.

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3: Ich bin Stefan Schütz. Zehntausende feiern im Berliner Tiergarten die Techno-Parade Rave the Planet. Es war die erste Großveranstaltung nach dem islamistischen Terroranschlag am Rande des Christopher Street Day vor 3 Wochen in der Hauptstadt. Thomas Brockt berichtet.
4: Techno-Paraden sind eher bekannt für wummernde Bässe und laute Beats. Diesmal startete Rave the Planet aber ganz still. Mit einer Schweigeminute wurde an die Opfer des Terroranschlags beim CSD erinnert. Danach wurde zwischen Siegessäule und Brandenburger Tor dann ausgiebig getanzt. Für die Sicherheit sorgten rund 1500 Polizeikräfte. Auch ein Hubschrauber und Drohnen kreisten in der Luft.
3: NRW-Ministerpräsident Wüst zeigt sich in Bezug auf den Waldbrand im Hürtgenwald zuversichtlich. Die Lage sei in der vergangenen Nacht stabilisiert worden, sagte er heute bei einem Besuch im Brandgebiet. Es bestehe erste Hoffnung, dass der Brand unter Kontrolle kommt und die rund 2000 evakuierten Menschen aus dem Wortgai bald zurückkehren können. Die Warnungen vor der Sonnenfinsternis haben offenbar gewirkt. Nur ein kleiner Bruchteil der Menschen, die sich nach dem Naturschauspiel augenärztlich untersuchen ließen, hat tatsächlich eine Netzhautschädigung, sagte ein Sprecher des Berufsverbands der Augenärzte dem Redaktionsnetzwerk Deutschland. In den großen Augenkliniken seien bundesweit jeweils bis zu 20 Patienten vorstellig geworden. Der Sprecher lobte die gute Aufklärung auch in den Medien. Die beiden Top-Aufstiegskandidaten der zweiten Fußball-Bundesliga sind ihrer Favoritenrolle am zweiten Spieltag gerecht geworden. Nürnberg gewann bei der Spielvereinigung Greuther Fürth mit 4:2. Hertha BSC setzte sich mit 4:1 gegen Heidenheim durch. Magdeburg feierte einen 3:0-Sieg in Osnabrück. Und der FC Bayern setzte sich in einem Testspiel gegen RB Leipzig mit 3:1 durch.
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5: Wieder ein Punkt. Der FC Ingolstadt hat auch in der zweiten Partie in der Saison unentschieden gespielt. Gegen Zweitliga-Absteiger Preußen Münster stand es nach 90 Minuten auswärts 1:1. Das Tor für die Schanzer schoss in der ersten Halbzeit Emre Gül. Jetzt hat Trainerin Sabrina Wittmann 2 Wochen Zeit, um nachzujustieren. Am kommenden Wochenende ist Spielpause für die Ingolstädter. Dann ist die erste Runde im DFB-Pokal. Dieses Mal ohne Schanzer.
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6: Aktuell sind bei uns im Herzen Bayerns keine größeren Störungen gemeldet.
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5: Nach dem heißen Samstag kühlt es nur langsam ab. Morgen früh sind es 17 Grad und langsam ziehen Wolken zu uns rein. Am Sonntag wird es schwülwarm bis 29 Grad. Gegen Abend kommt eine Gewitterfront. Der Radio in Wettertrend. Mit Wochenbeginn wird es merklich kühler, am Montag mit hoher Regenwahrscheinlichkeit und nur noch 23 Grad. Es bleibt die Woche über mäßig warm.
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4: Aktuell sind bei uns im Herzen Bayerns keine größeren Störungen gemeldet.
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5: Nach dem heißen Samstag kühlt es nur langsam ab. Morgen früh sind es 17 Grad und langsam ziehen Wolken zu uns rein. Am Sonntag wird es schwülwarm bis 29 Grad. Gegen Abend kommt eine Gewitterfront. Der Radio Inn-Wettertrend. Mit Wochenbeginn wird es merklich kühler. Am Montag mit hoher Regenwahrscheinlichkeit und nur noch 23 Grad. Es bleibt die Woche über mäßig warm.
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3: Ich bin Stefan Schütz. Beim Kampf gegen den größten Waldbrand in der Geschichte von Nordrhein-Westfalen im Hürtgenwald gibt es einen weiteren Fortschritt. Inzwischen wird kein Hubschrauber zur Brandbekämpfung mehr benötigt. Dennoch dürfen etwa 2000 Bewohner des evakuierten Ortsteils Gai noch nicht zurück. Wegen eines weiteren Waldbrandes bittet die NRW-Stadt Monschau Bewohner mehrerer Siedlungen, sich auf eine mögliche Evakuierung vorzubereiten. Die Gewerkschaft Verdi fordert, Pflegeeinrichtungen besser auf heiße Temperaturen vorzubereiten. Bund und Länder müssten ein Sofortprogramm auflegen, heißt es aus dem Verdi-Bundesvorstand. Jan-Henner Reitze berichtet.
4: Ein Großteil der Pflegeheime in Deutschland sei nicht auf hohe Temperaturen vorbereitet. Hitze sei für Beschäftigte unerträglich und für Bewohnerinnen und Bewohner lebensgefährlich, argumentiert die Gewerkschaft. Mehr Klimaanlagen und energetische Sanierung mit Geld vom Staat sollen die Bedingungen verbessern. Das wird auch schon von anderen Seiten gefordert.
3: Aufatmen auf Sizilien. Der Flughafen von Catania hat heute Nachmittag wieder geöffnet. Eine Woche lang war er dicht, weil der Ätna ausgebrochen war. Jetzt ist die vulkanische Aktivität zurückgegangen und der Flugbetrieb läuft wieder. Das teilten die Betreiber mit. Tausende Urlauber hatten die ganze Woche auf der Insel festgesessen, weil Flüge von und nach Catania gestrichen waren. In der zweiten Fußball-Bundesliga hat der 1. FC Nürnberg das Franken-Derby gegen Greuther Fürth gewonnen, auswärts mit 4:2. Der Klub steht auf Platz 1 in dieser noch jungen Saison. Bald wird es auch für die Erstligisten ernst. In einem Testspiel gewann der FC Bayern 3:1 gegen Leipzig und Augsburg unterlag Leeds United 0:4.
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5: Wieder ein Punkt. Der FC Ingolstadt hat auch in der zweiten Partie in der Saison unentschieden gespielt. Gegen Zweitliga-Absteiger Preußen Münster stand es nach 90 Minuten auswärts 1:1. Das Tor für die Schanzer schoss in der ersten Halbzeit Emre Gül. Jetzt hat Trainerin Sabrina Wittmann 2 Wochen Zeit, um nachzujustieren. Am kommenden Wochenende ist Spielpause für die Ingolstädter. Dann ist die erste Runde im DFB-Pokal. Dieses Mal ohne Schanzer.
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6: Aktuell sind bei uns im Herzen Bayerns keine größeren Störungen gemeldet.
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5: Nach dem heißen Samstag kühlt es nur langsam ab. Morgen früh sind es 17 Grad und langsam ziehen Wolken zu uns rein. Am Sonntag wird es schwülwarm bis 29 Grad. Gegen Abend kommt eine Gewitterfront. Der Radio-In-Wettertrend. Mit Wochenbeginn wird es merklich kühler, am Montag mit hoher Regenwahrscheinlichkeit und nur noch 23 Grad. Es bleibt die Woche über mäßig warm.
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0: 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Aktuell sind bei uns im Herzen Bayerns keine größeren Störungen gemeldet. 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
1: Nach dem heißen Samstag kühlt es nur langsam ab. Morgen früh sind es 17 Grad und langsam ziehen Wolken zu uns rein. Am Sonntag wird es schwülwarm bis 29 Grad. Gegen Abend kommt eine Gewitterfront. Der Radio-Inn-Wettertrend. Mit Wochenbeginn wird es merklich kühler, am Montag mit hoher Regenwahrscheinlichkeit und nur noch 23 Grad. Es bleibt die Woche über mäßig warm.
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1: Ich bin Stefan Schütz. Möglicherweise müssen weitere Menschen in NRW ihre Häuser wegen eines Waldbrandes verlassen. Die Stadt Monschau nahe der belgischen Grenze zieht das aktuell für mehrere Siedlungen in Erwägung. Der in Belgien an der Grenze zu Deutschland wütende Waldbrand hat mittlerweile etwa eine Fläche von 1600 Hektar erfasst. Unterdessen kommen die Löscharbeiten des Waldbrandes im Hürtgenwald gut voran. Zehntausende feiern in Berlin Tiergarten die Techno-Parade Rave the Planet. Es war und ist die erste Großveranstaltung nach dem islamistischen Terroranschlag am Rande des Christopher Street Days vor 3 Wochen in der Hauptstadt. Thomas Brockt berichtet.
2: Techno-Paraden sind eher bekannt für wummernde Bässe und laute Beats. Diesmal startete Rave the Planet aber ganz still. Mit einer Schweigeminute wurde an die Opfer des Terroranschlags beim CSD erinnert. Danach wurde zwischen Siegessäule und Brandenburger Tor dann ausgiebig getanzt. Für die Sicherheit sorgten rund 1500 Polizeikräfte. Auch ein Hubschrauber und Drohnen kreisten in der Luft.
1: Eine Maschine der Vietnam Airlines ist kurz nach dem Start vom Münchner Flughafen wieder umgekehrt und gelandet. Es waren Schäden an Reifen und Fahrwerk aufgefallen. Warum, das ist noch unklar. Weil das beschädigte Flugzeug abgeschleppt werden musste, wurde die nördliche Start- und Landebahn vorübergehend gesperrt. Flüge mussten somit alle von der südlichen Bahn abgefertigt werden. Es kam zu Verspätungen. Johannes Liebmann hat bei der Schwimm-EM in Weltrekordzeit die Goldmedaille über 1500 Meter Freistil gewonnen. Der Teamkollege des 19-Jährigen, Oliver Klemet, konnte sich über Bronze freuen. Für Liebmann ist es bei seiner ersten EM in der Eliteklasse auf der Langbahn bereits der 2. Titel. Der Jungstar hatte auch über die 800 Meter Freistil gewonnen.
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3: Aktuell sind bei uns im Herzen Bayerns keine größeren Störungen gemeldet.
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4: Nach dem heißen Samstag kühlt es nur langsam ab. Morgen früh sind es 17 Grad und langsam ziehen Wolken zu uns rein. Am Sonntag wird es schwülwarm bis 29 Grad. Gegen Abend kommt eine Gewitterfront. Der Radio-In-Wettertrend. Mit Wochenbeginn wird es merklich kühler, am Montag mit hoher Regenwahrscheinlichkeit und nur noch 23 Grad. Es bleibt die Woche über mäßig warm.
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0: 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Aktuell sind bei uns im Herzen Bayerns keine größeren Störungen gemeldet. 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
1: Nach dem heißen Samstag kühlt es nur langsam ab. Morgen früh sind es 17 Grad und langsam ziehen Wolken zu uns rein. Am Sonntag wird es schwülwarm bis 29 Grad. Gegen Abend kommt eine Gewitterfront. Der Radio Inn Wettertrend. Mit Wochenbeginn wird es merklich kühler. Am Montag mit hoher Regenwahrscheinlichkeit und nur noch 23 Grad. Es bleibt die Woche über mäßig warm.
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1: Ich bin Stefan Schütz. Möglicherweise müssen weitere Menschen in NRW ihre Häuser wegen eines Waldbrandes verlassen. Die Stadt Monschau nahe der belgischen Grenze zieht das aktuell für mehrere Siedlungen in Erwägung. Der in Belgien an der Grenze zu Deutschland wütende Waldbrand hat mittlerweile etwa eine Fläche von 1600 Hektar erfasst. Unterdessen kommen die Löscharbeiten des Waldbrandes im Hürtgenwald gut voran. Zehntausende feiern in Berlin Tiergarten die Techno-Parade Rave the Planet. Es war und ist die erste Großveranstaltung nach dem islamistischen Terroranschlag am Rande des Christopher Street Days vor 3 Wochen in der Hauptstadt. Thomas Brockt berichtet.
2: Techno-Paraden sind eher bekannt für wummernde Bässe und laute Beats. Diesmal startete Rave the Planet aber ganz still. Mit einer Schweigeminute wurde an die Opfer des Terroranschlags beim CSD erinnert. Danach wurde zwischen Siegessäule und Brandenburger Tor dann ausgiebig getanzt. Für die Sicherheit sorgten rund 1500 Polizeikräfte. Auch ein Hubschrauber und Drohnen kreisten in der Luft.
1: Eine Maschine der Vietnam Airlines ist kurz nach dem Start vom Münchner Flughafen wieder umgekehrt und gelandet. Es waren Schäden an Reifen und Fahrwerk aufgefallen. Warum, das ist noch unklar. Weil das beschädigte Flugzeug abgeschleppt werden musste, wurde die nördliche Start- und Landebahn vorübergehend gesperrt. Flüge mussten somit alle von der südlichen Bahn abgefertigt werden. Es kam zu Verspätungen. Johannes Liebmann hat bei der Schwimm-EM in Weltrekordzeit die Goldmedaille über 1500 Meter Freistil gewonnen. Der Teamkollege des 19-Jährigen, Oliver Klemet, konnte sich über Bronze freuen. Für Liebmann ist es bei seiner ersten EM in der Eliteklasse auf der Langbahn bereits der 2. Titel. Der Jungstar hatte auch über die 800 Meter Freistil gewonnen.
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3: Aktuell sind bei uns im Herzen Bayerns keine größeren Störungen gemeldet.
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4: Nach dem heißen Samstag kühlt es nur langsam ab. Morgen früh sind es 17 Grad und langsam ziehen Wolken zu uns rein. Am Sonntag wird es schwülwarm bis 29 Grad. Gegen Abend kommt eine Gewitterfront. Der Radio-In-Wettertrend. Mit Wochenbeginn wird es merklich kühler, am Montag mit hoher Regenwahrscheinlichkeit und nur noch 23 Grad. Es bleibt die Woche über mäßig warm.
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0: 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Aktuell sind bei uns im Herzen Bayerns keine größeren Störungen gemeldet. 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
1: Nach dem heißen Samstag kühlt es nur langsam ab. Morgen früh sind es 17 Grad und langsam ziehen Wolken zu uns rein. Am Sonntag wird es schwülwarm bis 29 Grad. Gegen Abend kommt eine Gewitterfront. Der Radio-In-Wettertrend. Mit Wochenbeginn wird es merklich kühler. Am Montag mit hoher Regenwahrscheinlichkeit und nur noch 23 Grad. Es bleibt die Woche über mäßig warm.
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1: Ich bin Justin Hamm. Den neuen Weltrekord beim Schwimmen über 1500 Meter Freistil hält nun ein 19 Jahre alter Athlet aus Deutschland. Johannes Liebmann hat bei der Schwimm-EM in Paris seine zweite Goldmedaille gewonnen. 14 Minuten und knapp 27 Sekunden. Schneller war zuvor noch niemand. Im ZDF sagte Liebmann:
2: Das war das Ziel, dass ich einfach von vorne weg mein Ding mache, schnell angehe. Dass es wehtun wird, war mir eigentlich auch klar. Ja, aber am Ende dann die Zeit zu sehen, das war nochmal was ganz anderes. Unglaublich.
1: Und auch bei der Leichtathletik-EM in Birmingham gab's deutsches Gold für Speerwerfer Julian Weber. Weiter herrscht Ausnahmezustand in Nordrhein-Westfalen. Wegen eines großen Waldbrands in Belgien bereitet sich die Stadt Monschau auf mögliche Evakuierungen vor. Betroffen wären fast 50 Häuser nahe der Grenze. Die Stadt richtet vorsorglich Notunterkünfte ein. Der Brand im Hohenfenn hat bereits 2700 Hektar erfasst. Belgien hat die EU bereits um Hilfe gebeten. Die Techno-Parade Rave the Planet. Heute war die erste Großveranstaltung im Zentrum Berlins nach dem Anschlag auf den CSD. Und die Polizei zieht ein positives Fazit. Es sei verhältnismäßig störungsarm gewesen. Ein paar Festnahmen gab es wegen Beleidigungen, Körperverletzungen oder Drogenvergehen. Das Musikfest fand unter erhöhten Sicherheitsvorkehrungen statt. Die Polizei bot 1500 Einsatzkräfte, Hubschrauber und auch Drohnen auf. Die Fußballfrauen des FC Bayern haben den ersten Titel der neuen Saison eingefahren. Im Supercup gewannen die Münchnerinnen mit 3:0 gegen Wolfsburg. Nationalspielerin Clara Bühl traf in Ingolstadt gleich doppelt. In der zweiten Liga der Männer hat Nürnberg das Frankenderby gewonnen, 4:2 in Fürth. Hertha besiegte Heidenheim mit 4:1. Magdeburg gewann 3:0 in Osnabrück. Und im Abendspiel trennten sich Kaiserslautern und Karlsruhe 0:0.
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3: Aktuell sind bei uns im Herzen Bayerns keine größeren Störungen gemeldet.
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4: Nach dem heißen Samstag kühlt es nur langsam ab. Morgen früh sind es 17 Grad und langsam ziehen Wolken zu uns rein. Am Sonntag wird es schwülwarm bis 29 Grad. Gegen Abend kommt eine Gewitterfront. Der Radio-In-Wettertrend. Mit Wochenbeginn wird es merklich kühler. Am Montag mit hoher Regenwahrscheinlichkeit und nur noch 23 Grad. Es bleibt die Woche über mäßig warm.
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0: 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Aktuell sind bei uns im Herzen Bayerns keine größeren Störungen gemeldet. 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
1: Nach dem heißen Samstag kühlt es nur langsam ab. Morgen früh sind es 17 Grad und langsam ziehen Wolken zu uns rein. Am Sonntag wird es schwülwarm bis 29 Grad. Gegen Abend kommt eine Gewitterfront. Der Radio-Inn-Wettertrend. Mit Wochenbeginn wird es merklich kühler, am Montag mit hoher Regenwahrscheinlichkeit und nur noch 23 Grad. Es bleibt die Woche über mäßig warm.
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1: Ich bin Justin Hamm. Den neuen Weltrekord beim Schwimmen über 1500 Meter Freistil hält nun ein 19 Jahre alter Athlet aus Deutschland. Johannes Liebmann hat bei der Schwimm-EM in Paris seine zweite Goldmedaille gewonnen. 14 Minuten und knapp 27 Sekunden schneller war zuvor noch niemand. Im ZDF sagte Liebmann:
2: Das war das Ziel, dass ich einfach von vorne weg mein Ding mache, schnell angehe. Dass es wehtun wird, war mir eigentlich auch klar. Ja, aber am Ende dann die Zeit zu sehen, das war nochmal was ganz anderes. Unglaublich.
1: Und auch bei der Leichtathletik-EM in Birmingham gab's deutsches Gold für Speerwerfer Julian Weber. Weiter herrscht Ausnahmezustand in Nordrhein-Westfalen. Wegen eines großen Waldbrands in Belgien bereitet sich die Stadt Monschau auf mögliche Evakuierungen vor. Betroffen wären fast 50 Häuser nahe der Grenze. Die Stadt richtet vorsorglich Notunterkünfte ein. Der Brand im Hohen Venn hat bereits 2700 Hektar erfasst. Belgien hat die EU bereits um Hilfe gebeten. Die Techno-Parade Rave the Planets. Heute war die erste Großveranstaltung im Zentrum Berlins nach dem Anschlag auf den CSD. Und die Polizei zieht ein positives Fazit. Es sei verhältnismäßig störungsarm gewesen. Ein paar Festnahmen gab es wegen Beleidigungen, Körperverletzungen oder Drogenvergehen. Das Musikfest fand unter erhöhten Sicherheitsvorkehrungen statt. Die Polizei bot 1500 Einsatzkräfte, Hubschrauber und auch Drohnen auf. Die Fußballfrauen des FC Bayern haben den ersten Titel der neuen Saison eingefahren. Im Supercup gewannen die Münchnerinnen mit 3:0 gegen Wolfsburg. Nationalspielerin Clara Bühl traf in Ingolstadt gleich doppelt. In der zweiten Liga der Männer hat Nürnberg das Frankenderby gewonnen, 4:2 in Fürth. Hertha besiegte Heidenheim mit 4:1. Magdeburg gewann 3:0 in Osnabrück. Und im Abendspiel trennten sich Kaiserslautern und Karlsruhe 0:0.
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3: Aktuell sind bei uns im Herzen Bayerns keine größeren Störungen gemeldet.
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4: Bis zum Morgen kühlt es runter auf 17 Grad. Heute wird es schwül warm bis 29 Grad. Gegen Abend kommt eine Gewitterfront. Ab morgen wird es dann merklich kühler. Am Montagvormittag kann es regnen. Die Tageshöchstwerte liegen bei 23 Grad. Der Radio-Innenwetter-Trend in der kommenden Woche wechselhaft und mäßig warm.
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1: Aktuell sind bei uns im Herzen Bayerns keine größeren Störungen gemeldet.

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1: In Justin Hamm. Bundespräsident Steinmeier hat zum Schutz queerer Menschen aufgerufen. In einem Gastbeitrag für Zeit Online schreibt er, alle müssten ihren eigenen Weg gehen können, ohne Angst und mit Stolz, auch in der Öffentlichkeit. Bei einem islamistischen Anschlag auf den CSD in Berlin war Ende Juli ein Mann mit einem Auto in eine Menschengruppe gefahren. Steinmeier sagt, queere Menschen tragen schon seit geraumer Zeit ein wachsendes Risiko, Opfer von feindlichen Herabsetzungen, Anfeindungen und Straftaten zu werden. Wegen des großen Waldbrandes im Naturschutzgebiet Hohes Venn müssen sich Menschen in Monschau in Nordrhein-Westfalen auf eine mögliche Evakuierung vorbereiten. Mehrere Siedlungen sind betroffen. Bisher handelt es sich um eine vorbeugende Maßnahme. Auf belgischer Seite ist die Evakuierung von zwei Orten bereits eingeleitet worden. Unterdessen kommen die Löscharbeiten des Waldbrandes im Hürtgenwald gut voran. Immer wieder warnt die DLRG vor den Gefahren am Badesee und wie schnell es geht, hat sich am Abend wieder in Kirchheim bei München gezeigt. Zwei 8 und 15 Jahre alte Mädchen spielten im Uferbereich des Heimstettener Sees und gerieten plötzlich unter Wasser. Warum, ist noch unklar. Einsatzkräfte und Helfer bargen die Mädchen und leiteten Reanimationsmaßnahmen ein. Beide schwebten zunächst in Lebensgefahr. Die Fußballfrauen des FC Bayern haben den ersten Titel der neuen Saison eingefahren. Im Supercup gewannen die Münchnerinnen mit 3:0 gegen Wolfsburg. Nationalspielerin Clara Bühl traf in Ingolstadt gleich doppelt. In der zweiten Liga der Männer hat Nürnberg das Frankenderby gewonnen, 4:2 in Fürth. Hertha besiegte Heidenheim mit 4:1. Magdeburg gewann 3:0 in Osnabrück. Und im Abendspiel trennten sich Kaiserslautern und Karlsruhe 0:0.
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2: Aktuell sind bei uns im Herzen Bayerns keine größeren Störungen gemeldet.
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3: Bis zum Morgen kühlt es runter auf 17 Grad. Heute wird es schwül warm bis 29 Grad. Gegen Abend kommt eine Gewitterfront. Ab morgen wird es dann merklich kühler. Am Montagvormittag kann es regnen. Die Tageshöchstwerte liegen bei 23 Grad. Der Radio-Innenwetter-Trend in der kommenden Woche wechselhaft und mäßig warm.
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0: 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Aktuell sind bei uns im Herzen Bayerns keine größeren Störungen gemeldet.
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1: Justin Hamm. Weiter herrscht Ausnahmezustand in Nordrhein-Westfalen. Wegen eines großen Waldbrands in Belgien bereitet sich die Stadt Monschau auf mögliche Evakuierungen vor. Betroffen wären fast 50 Häuser nahe der Grenze. Die Stadt richtet vorsorglich Notunterkünfte ein. Der Brand im Hohen Venn hat bereits 2700 Hektar erfasst. Belgien hat die EU bereits um Hilfe gebeten. Marokkos Polizei hat mehr als 100 Migranten beim Versuch gestoppt, nach Ceuta zu gelangen. Zuvor hatten Aufrufe in sozialen Netzwerken zu einem erneuten Massenandrang aufgerufen. Die Menschen hoffen, bei einer Ankunft in der spanischen Exklave Asyl in der EU zu bekommen. Spanien hat die Sicherheitskräfte auf Ceuta inzwischen auf über 3.500 Kräfte aufgestockt. Ende Juli waren bis zu 80.000 Migranten nach Ceuta gekommen. Fast 100 Menschen starben im Meer. Zehntausende Menschen haben gestern im Berliner Tiergarten bei großer Hitze die Techno-Parade Rave the Planet gefeiert. Es war die erste Großveranstaltung in der Hauptstadt nach dem islamistischen Terroranschlag beim CSD vor 3 Wochen. Thomas Bockt berichtet.
2: Techno-Paraden sind eher bekannt für wummernde Bässe und laute Beats. Diesmal startete Rave the Planet aber ganz still. Mit einer Schweigeminute wurde an die Opfer des Terroranschlags beim CSD erinnert. Danach wurde zwischen Siegessäule und Brandenburger Tor dann ausgiebig getanzt. Für die Sicherheit sorgten rund 1500 Polizeikräfte. Auch ein Hubschrauber und Drohnen kreisten in der Luft.
1: Ein goldener Abend für Team Deutschland bei der Schwimm-EM in Paris und der Leichtathletik-EM in Birmingham. Schwimmer Johannes Liebmann hat über 1500 Meter Freistil einen neuen Weltrekord aufgestellt und sein zweites EM-Gold gewonnen. In Birmingham krönte sich Speerwerfer Julian Weber zum Europameister.
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3: Aktuell sind bei uns im Herzen Bayerns keine größeren Störungen gemeldet.
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4: Bis zum Morgen kühlt es runter auf 17 Grad. Heute wird es schwül warm bis 29 Grad. Gegen Abend kommt eine Gewitterfront. Ab morgen wird es dann merklich kühler. Am Montagvormittag kann es regnen. Die Tageshöchstwerte liegen bei 23 Grad. Der Radio-Innenwettertrend in der kommenden Woche wechselhaft und mäßig warm.